0: Jana Kramer berichtet.
1: Weil umgestürzte Bäume und Äste auf Gleisen oder Oberleitungen lagen, mussten einige Bahnstrecken zeitweise gesperrt werden. Mehrere ICE- und Regionalzüge mussten in Bahnhöfen warten, bis die Strecken wieder geräumt waren. Ein Open-Air-Konzert musste abgebrochen werden und aus einem Nebenfluss der Ems wurden zwei Ruderer gerettet. Sie hatten sich mit letzter Kraft an einen Baum in Ufernähe geklammert.
0: Der Einschlag einer Drohne in ein Wohnhaus in Rumänien sorgt für zusätzliche Spannungen zwischen dem Westen und Russland. Mehrere europäische Länder werfen Russland nämlich vor, für den Vorfall verantwortlich zu sein und sprechen von einer neuen Eskalation. Der russische Präsident Putin weist die Anschuldigungen zurück. Es sei noch zu früh, um zu sagen, von wem die Drohne stamme, so Putin. Bei dem Vorfall waren zwei Menschen leicht verletzt worden. Der FC Arsenal will sich heute den Titel in der Champions League holen und das zum ersten Mal. Im Finale der Königsklasse trifft Arsenal in Budapest auf Paris Saint-Germain. Anstoß ist bereits um 18 Uhr. Philipp Detlefs berichtet.
2: Der englische Fußballmeister trifft auf den französischen. Arsenal-Profi Kai Havertz weiß, wie es sich anfühlt, die Champions League zu gewinnen. 2021 schoss er im Finale das Siegtor für den FC Chelsea. Gegen den formstarken Titelverteidiger Paris Saint-Germain, der den FC Bayern ausgeschaltet hat, ist Arsenal allerdings nicht in der Favoritenrolle.
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1: Ich bin Hendrik Daum. Eine Unwetterfront mit Gewitter und kräftigem Regen ist am Abend und in der Nacht über Teile Nordrhein-Westfalens gezogen. Vielerorts liefen Keller voll und wurden Straßen überflutet. Auch der Bahnverkehr war betroffen.

0: Autobahn und auch allen Nebenstrecken. Die Polizei appelliert an die Urlauber, heute möglichst nicht Richtung Brenner zu fahren. Matthias Röder berichtet.
1: Niemand weiß so recht, ob es während der Blockade zum Verkehrskollaps kommt. Die Polizei im Süden Bayerns, also weit vor dem Brenner, hat jedenfalls alle Beamten an Bord. Und auch das Bayerische Rote Kreuz stellt sich vorsorglich darauf ein, Menschen im Stau mit Wasser zu versorgen.
0: Die Demonstration am Brenner richtet sich gegen die starke Verkehrsbelastung. Seit 2010 hat der Lkw-Verkehr auf dieser wichtigen Route zwischen Deutschland und Italien um rund 40% zugenommen. Bundespräsident Steinmeier hat davor gewarnt, dass sich in Europa und auf der ganzen Welt autoritäre Tendenzen weiter ausbreiten. Bei einer Veranstaltung im Hambacher Schloss in der Pfalz sagte Steinmeier, autoritäre Regierungen versuchten immer stärker, unabhängige Institutionen anzugreifen. Betroffen seien auch Medien, der Kulturbereich und die Justiz. Allerdings, so Steinmeier, seien die Bürger dieser Entwicklung nicht machtlos ausgeliefert, sondern sie könnten sich zur Wehr setzen. Die Digitalminister der G7-Länder haben sich in Paris auf gemeinsame Grundsätze geeinigt, um Kinder und Jugendliche auf Online-Plattformen besser zu schützen. Als zentraler Punkt wird eine Altersüberprüfung genannt. Außerdem sollen illegale Inhalte stärker bekämpft werden. Keine Einigung gab es dagegen bei Themen rund um die künstliche Intelligenz. Alexander Zverev steht bei den French Open in Paris im Achtelfinale. Der beste deutsche Tennisprofi setzte sich in der dritten Runde gegen den Franzosen Quentin Alice in 4 Sätzen mit 6:4, 6:3, 5:7 und 6:2 durch. Dagegen ist Mitfavorit Novak Djokovic ebenso wie der Weltranglistenerste Jannik Sinner bereits ausgeschieden.
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1: Ich bin Hendrik Daum. Der Brennerpass wird heute wegen einer Demonstration von 11 bis 19 Uhr für den Verkehr in beiden Richtungen vollgesperrt. Das gilt für die Brenner auch.

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1: Ich bin Hendrik Daum. Guten Morgen. Der wichtige Brennerpass wird heute wegen einer Demonstration von 11 bis 19 Uhr für den Verkehr in beiden Richtungen vollgesperrt. Das gilt für die Brenner Autobahn und auch alle Nebenstrecken. Matthias Röder berichtet.
2: Niemand weiß so recht, ob es während der Blockade zum Verkehrskollaps kommt. Die Polizei im Süden Bayerns, also weit vor dem Brenner, hat jedenfalls alle Beamten an Bord. Und auch das Bayerische Rote Kreuz stellt sich vorsorglich darauf ein, Menschen im Stau mit Wasser zu versorgen.
1: Die Demonstration am Brenner richtet sich gegen die starke Verkehrsbelastung. Seit 2010 hat der Lkw-Verkehr auf dieser wichtigen Route zwischen Deutschland und Italien um rund 40% zugenommen. Die in ein Wohnhaus in Rumänien eingeschlagene Drohne stammt NATO-Angaben zufolge aus Russland. Die Drohne hatte in der vergangenen Nacht ein Wohnhaus in der Stadt Galati nahe der ukrainischen Grenze getroffen. Zwei Menschen wurden dabei verletzt. Die Digitalminister der G7-Länder haben sich in Paris auf gemeinsame Grundsätze geeinigt, um Kinder und Jugendliche auf Online-Plattformen besser zu schützen. Als zentraler Punkt wird eine Altersüberprüfung genannt. Außerdem sollen illegale Inhalte stärker bekämpft werden. Der FC Arsenal will sich heute den Titel in der Champions League holen und das zum ersten Mal. Im Finale der Königsklasse trifft Arsenal in Budapest auf Paris Saint-Germain. Anstoß ist bereits um 18 Uhr. Philipp Detlefs berichtet.
3: Der englische Fußballmeister trifft auf den französischen. Arsenal-Profi Kai Havertz weiß, wie es sich anfühlt, die Champions League zu gewinnen. 2021 schoss er im Finale das Siegtor für den FC Chelsea. Gegen den formstarken Titelverteidiger Paris Saint-Germain, der den FC Bayern ausgeschaltet hat, ist Arsenal allerdings nicht in der Favoritenrolle.
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1: Ich bin Angela Kress. Guten Morgen. Eine Unwetterfront mit Gewitter und kräftigem Regen ist am Abend und in der Nacht über Teile Nordrhein-Westfalens gezogen. Vielerorts liefen Keller voll und wurden Straßen überflutet. Auch der Bahnverkehr war betroffen, wie Diana Kramer berichtet.
2: Weil umgestürzte Bäume und Äste auf Gleisen oder Oberleitungen lagen, mussten einige Bahnstrecken zeitweise gesperrt werden. Mehrere ICE- und Regionalzüge mussten in Bahnhöfen warten, bis die Strecken wieder geräumt waren. Ein Open-Air-Konzert musste abgebrochen werden und aus einem Nebenfluss der Ems wurden zwei Ruderer gerettet. Sie hatten sich mit letzter Kraft an einen Baum in Ufernähe geklammert.
1: Rund um die Brenner-Autobahn drohen heute Verkehrsbehinderungen. Der Pass- und Nebenstraßen werden wegen einer Demonstration gesperrt. Auf österreichischer Seite gilt das für Autos und Motorräder von 11 bis 19 Uhr, auf italienischer ab 10.30 Uhr. Behörden haben dazu aufgerufen, das österreichische Bundesland Tirol möglichst großräumig zu umfahren. Demonstriert wird gegen die starke Verkehrsbelastung. Bundespräsident Steinmeier hat davor gewarnt, dass sich in Europa und auf der ganzen Welt autoritäre Tendenzen weiter ausbreiten. Bei einer Veranstaltung im Hambacher Schloss in der Pfalz sagte Steinmeier, autoritäre Regierungen versuchten immer stärker, unabhängige Institutionen anzugreifen. Allerdings seien die Bürger dieser Entwicklung nicht machtlos ausgeliefert, sondern könnten sich zur Wehr setzen. Alexander Zverev steht bei den French Open in Paris im Achtelfinale. Der beste deutsche Tennisprofi setzte sich in der dritten Runde gegen den Franzosen Quentin Alli in 4 Sätzen mit 6:4, 6:3, 5:7 und 6:2 durch. Für Zverev steht jetzt die Tür zum French Open Triumph weit offen, da mit Favorit Novak Djokovic ebenso wie der Weltranglisten-Erste Jannik Sinner bereits ausgeschieden sind.
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3: Jetzt in den frühen Morgenstunden sind Schauer und Gewitter teilweise noch im Sendegebiet unterwegs. Tagsüber lösen sich die Schauerreste auf, sonst wechseln sich Wolken mit auch sonnigen Phasen ab. Am Nachmittag dann aber vor allem östlich von Würzburg und Schweinfurt zum Teil wieder heftige Schauer und Gewitter. Die Temperaturen heute tagsüber 26 bis 29 Grad. Morgen erwartet uns nach einem sonnigen Start weitere Schauer und auch Gewitter. Am Montag lassen die Schauer nach, die Sonne kommt hervor. Dienstag und Mittwoch wird es dann erneut unbeständig mit Regenfällen

0: und auch Gewittern. Die Temperaturen gehen zurück.
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0: Servus, liebe Autofahrer. Guten Morgen. Egal, wo ihr steckt. Gerade eben keine Störungsmeldungen. Und falls ihr da jetzt anderer Meinung seid, könnt ihr euch gerne melden. 0800 30 80 900. Gute Fahrt.
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3: Servus.

weiter. Alpha Will und Ava Max und Forever Young heute. Es ist mittlerweile schon der 30. Mai. Krass eigentlich, oder? Mir kommt so vor, als hätte ich mich gestern noch von Silvester erholt und jetzt ist schon wieder Mai rum. Es ist Wahnsinn. Mitten in den Pfingstferien stecken wir. Hört mir überhaupt irgendjemand zu, ist die Frage an der Stelle, aber ich bin mir ziemlich sicher, ja.

0: diese Uhrzeit. Der ein oder andere wird schon vielleicht im Bad stehen, sich den Schlaf aus dem Gesicht wischen und sich denken, juhu, Wochenende. Sehr schön. Wir machen es uns die nächsten Stunden etwas bequem hier. Habt ihr Bock? Also ich schon. Und wer jetzt noch im Bett liegt und sich vielleicht nochmal von links nach rechts dreht, der darf das auch gerne. Wetter spielt heute, nun ja, im Vergleich zu den letzten Tagen nicht ganz so mit, doch etwas bewölkt mit dem einen oder anderen Schauer, der durchzieht. Aber Freunde, das kriegt man doch hin jetzt, oder? Gleich mit Jupiter Jones und Still. Davor gibt's Benson Boone und Sorry, I'm Here for Someone Else.
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Callum Scott und You're the Reason. Bei eurem Sender mit Heimvorteil. Radio Gong am Samstagmorgen, 6.27 Uhr. Heute

am Tag des Champions League Endspiels Paris Saint-Germain gegen Arsenal heute Abend. Aber, und das ist die Nachricht, die man vielleicht dazu unbedingt wissen muss, Anstoß nicht wie gewohnt um 21 Uhr, sondern tatsächlich heute schon Anstoß um 18 Uhr. 18 Uhr geht's los in Budapest. Warum? Nun, also die UEFA sagt so ganz offiziell, naja, wir wollen ein besseres Fanerlebnis. Was heißt ein besseres Fanerlebnis? 18 Uhr, und es stimmt natürlich, die deutlich bessere Anstoßzeit für auch Familien, auch für Kinder, wobei das, denke ich, an einem Samstagabend jetzt mal nicht so krass wäre. Plus natürlich dadurch, dass das Spiel dann ungefähr gegen 21 Uhr vorbei wäre, natürlich auch noch die Möglichkeit für alle Fans im Stadion, auch noch dann in der Stadt selbst einfach nochmal was trinken zu gehen oder den Abend ausklingen zu lassen. Das sicherlich von der Fanfreundlichkeit her, definitiv Daumen nach oben. Der andere Punkt ist, und der spielt aber natürlich auch eine Rolle, es geht auch um den Geldbeutel der UEFA, denn die Vermarktungsrechte, vor allem im asiatischen Raum, sind natürlich sehr interessant. Viele Fans sind da, gerade von den Premier League Vereinen. Und damit dort natürlich das Spiel nicht mitten in der Nacht stattfindet, sondern am späten Abend, macht so eine Anstoßzeit vor 21 Uhr, in diesem Fall 18 Uhr, natürlich auch deutlich Sinn. Also, jetzt kann jeder für sich entscheiden, was für ihn die bessere Uhrzeit ist. Ich finde jetzt tatsächlich die 18 Uhr Nummer, wen es wirklich interessiert, gar nicht so verkehrt. Ja, kann man danach definitiv dann auch nochmal sich entweder raussetzen, wenn es heute Abend nicht schüttet, Gewitter und sonstiges. Oder nochmal auf die diversen Weinfeste in der Region gehen. Aber das vielleicht im Hinterkopf behalten. Champions League Endspiel heute schon Anstoß 18 Uhr statt 21 Uhr.

0: Weeknd und Dancing in the Flames bei eurem Sender. Mit Heimvorteil. Ja, es ist The Weeknd, passt schon. Es ist Wochenende, das ist richtig. Es sind aber natürlich auch Pfingstferien gerade eben bei uns in Bayern. Was heißt, viele sind vielleicht schon im Urlaub. Wir haben schon gehört, heute gibt es Richtung Italien ein paar Problemchen, nennen wir es so. Der Brenner wird wegen der Demo gesperrt. Das wird definitiv heute keine schöne Angelegenheit werden, wer Richtung Süden unterwegs ist. Aber viele sind auch zu Hause und die Kids beispielsweise dann auch in der Ferienbetreuung mit ihren Freunden, auch in den Ferien mit Spielspaßspannung unterwegs, zum Beispiel auch bei uns hier im Sender. Wir hatten jetzt unter der Woche Besuch von vom Kinderhort Tintenklecks aus Rimpa und haben natürlich dann da auch mal gefragt, so Ferien, so Sommer, das Wetter ist schön, Sonne, ach, einfach gutes Feeling. Was macht ihr denn so gerne?
1: Also ich mache gerne mit meinem Freund eine Wasserschlacht bei ihnen im Garten und dann esse ich gerne Eis mit Cola-Geschmack.
2: Ich springe in den Pool. Also ich liege auf meinem Badehandtuch und chill in der Sonne.
3: Boah, wenn es so richtig heiß ist, gehe ich irgendwie gerne essen und danach gleich ins Schwimmbad.
4: Also ich esse gerne Eis und meine Lieblingssorte ist Schokolade und Pistazie.
5: Ich gehe gern in ein Freibad. Da gibt es eine richtig coole Rutsche, die richtig gelb ist. Die ist richtig schnell.
0: Also, da waren doch ein paar ganz gute Tipps dabei. Für die Erwachsenen, die können auch gerne nochmal auf radiogong.com vorbeischauen. Da finden wir definitiv auch noch was für dieses Wochenende. Also, schaut mal rein. Egal, was ihr tut, habt Spaß. 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

Mal Smith und nice to meet you, Boy, am Sender mit Heimvorteil. Tja, nice to meet you, schön, dass ihr da seid um mittlerweile 6.56 Uhr. Wir schalten gleich rüber zu den News und dann hören wir uns natürlich gleich nach den 7 Uhr Nachrichten wieder. Bis gleich.

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1: Mit Angela Kress. Guten Morgen. Bundesfamilienministerin Prien will Eltern stärker in die Pflicht nehmen, wenn es um die Bildschirmzeit kleiner Kinder geht. Es müsse eigentlich gesellschaftlicher Standard sein, dass Kinder unter 3 Jahren überhaupt keinen Kontakt zu digitalen Endgeräten haben, sagte sie der Welt am Sonntag. Man könne zumindest über gesetzliche Regelungen nachdenken, so Prien. Andere Pflichten von Eltern würden auch gesetzlich geregelt. Eine Unwetterfront mit Gewittern und kräftigem Regen ist über Teile Nordrhein-Westfalens gezogen. Bäume stürzten um, Keller liefen voll, Straßen wurden überflutet, Fernzüge mussten in Bahnhöfen warten. Mehrere Städte berichteten von vielen Feuerwehreinsätzen am Abend. Wegen der Unwetter kam es nach Angaben der Deutschen Bahn auf verschiedenen Strecken in NRW zu Beeinträchtigungen und Sperrungen. Auch der Fernverkehr war betroffen. Rund 2 Wochen vor der Fußball-Weltmeisterschaft fordern Unionspolitiker den Sportartikelhersteller Adidas auf, Kindertrikots günstiger anzubieten. 75 Euro seien eine enorme finanzielle Herausforderung, sagte Unionspolitiker Meyer der Rheinischen Post. Einen direkten Einfluss auf die Preisgestaltung hat die Politik aber nicht. Beim Deutschen Filmpreis hat das Drama »In die Sonne schauen« von Mascha Schilinski gleich 10 Auszeichnungen gewonnen, darunter die Goldene Lola für den besten Spielfilm. Das hat die Deutsche Filmakademie bekannt gegeben. Der Film erzählt von mehreren Frauen, die in unterschiedlichen Zeitebenen auf einem Bauernhof leben. Der Polit-Thriller »Gelbe Briefe« gewann die Lola in Silber. Bronze ging an »Ach, diese Lücke, diese entsetzliche Lücke«.
2: So. Soweit die News. Könnt alles nochmal nachlesen im Netz, radiogong.com oder in der Gong-App.
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2: Heute jetzt tagsüber, da lösen sich jetzt so allmählich mal die Wolkenreste auf. Ansonsten ein Wechsel aus Wolken, vorübergehend auch sonnigen Phasen. Ab dem Nachmittag dann vor allem östlich von Würzburg und Schweinfurt zum Teil heftige Schauer und Gewitter. Die Temperaturen 26 bis 29 Grad, dazu ein auffrischender Wind. Morgen erwarten uns nach sonnigen Start weitere Schauer und Gewitter. Montag lassen die nach, die Sonne kommt hervor. Am Dienstag und Mittwoch dann erneut unbeständig mit Regenfällen und Gewittern. Die Temperaturen gehen dabei zurück.
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2: Aktuell nichts zu melden, egal wo ihr steckt, gute Fahrt.
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2: Morgen zusammen.

0: Es ist Samstag. Es ist Samstag, der 30. Mai. Was heißt, dass heute Abend das Champions League-Endspiel steigt? 18 Uhr ist bereits der Anstoß. 18 Uhr. Gell? Vormerken bitte. Kann man danach noch schön was trinken gehen, wenn das Spiel rum ist. PSG gegen Arsenal, für alle, die es noch nicht wissen. Bayern wären gern dabei gewesen, hat leider nicht so ganz gereicht. Das ist jetzt das erste fußballerische Highlight auf internationaler Bühne, was jetzt ansteht. Und dann folgt natürlich die WM, ganz klar. Und bei dieser WM sehe ich uns ja schon wieder. Ich sehe uns ja schon wieder in allen möglichen Deutschland-Trikots. Entweder sind es die originale Deutschland-Trikots, die aus den letzten Jahren, die ganz aktuellen, oder es sind irgendwelche Deutschland-Shirts von irgendwelchen anderen Firmen. Ich denke da gerne auch mal an Check24 zurück bei der EM. Das war ja der ganz große Wurf damals. Man kann sich natürlich WM-mäßig nochmal so richtig schön eindecken mit dem ein oder anderen Artikel. Und da haben wir euch, genau genommen Valentina, haben wir uns, so ist Deutsch richtig, haben wir uns, genau genommen Valentina, in Würzburg mal umgeguckt.
1: 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Und auch im Supermarkt seid ihr nicht mehr vor dem Thema WM sicher. Pringles hat nämlich ein Deutschland-Design ihrer Chipsdosen rausgebracht. Übrigens sind mir bei meiner Suche in der Stadt einige Personen mit Trikot begegnet. Man merkt also, Würzburg ist im Fußball. Fieber.
0: Und nicht nur das, das ganze Sendegebiet freut sich, denke ich, auf die WM, wenn auch schon mal wieder ein unterfränkischer Spieler mit dabei ist, muss man die Fahne natürlich hochhalten. Deutschland! Deutschland! 14.06. übrigens, erste Spiel der deutschen Mannschaft bei der Fußball-Weltmeisterschaft gegen Curaçao, oder? Ich glaube schon. Die Fußball macht. Ach, ich bin so gespannt, wie das im Sommer ausgeht.

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1: Mit Shari Golla. Guten Morgen. Wer in diesen Tagen in den Wäldern in Unterfranken unterwegs ist, sollte besonders vorsichtig sein. Wegen der anhaltenden Trockenheit bleibt die Waldbrandgefahr in der Region hoch. Deshalb kontrollieren jetzt auch am Wochenende wieder spezielle Flugzeuge die Regionen von oben. Sie sind vor allem am Nachmittag unterwegs und suchen nach Rauch, um mögliche Brandherde frühzeitig zu erkennen. In Lohr und Karlstadt gilt außerdem bereits ein Feuerverbot. Wer von Wernaz nach Bad Brückenau will, muss ab Montag umplanen. Weil die Startstraße eine komplett neue Asphaltschicht bekommt, ist die Ortsdurchfahrt bis Freitag voll gesperrt. Nach Angaben des staatlichen Bauamts betrifft das Fahrverbot ab dem 1. Juni auch den gesamten Anliegerverkehr. Die großräumige Umleitung führt über Ruppboden und Mootlos. Bis zum endgültigen Bauende im Juli fließen rund 900.000 Euro in die neue Fahrbahn und den barrierefreien Umbau der lokalen Bushaltestellen. Aufmerksame Zeugen haben in Hammelburg eine Unfallflucht aufgeklärt. Eine 81-jährige Autofahrerin war am Donnerstag gegen 13:30 beim Ausparken gegen einen anderen Wagen gestoßen. Statt anzuhalten, setzte sie ihre Fahrt fort. Dank mehrerer Zeugen konnte die Polizei die Frau aber schnell ermitteln. Gegen sie wird jetzt wegen Fahrerflucht ermittelt. Der stellvertretende CSU-Vorsitzende Weber legt mit seiner Forderung nach einer Neuausrichtung der Partei nach und verstärkt den Druck auf CSU-Chef Söder. Man brauche den Mut, nicht den Umfragewerten zu folgen, sondern dem Herzen, sagte er den Funke-Zeitungen. Weber hatte sich vor wenigen Tagen in einem Brief an Mandatsträger ähnlich geäußert.
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2: Hochboris war die letzten Tage für unser Wetter zuständig. Der zieht sich jetzt Richtung Alpen zurück. So überquert uns jetzt eine schwache Kaltfront. Lordin, die kommt mit Schauern und Gewittern heute im Tagesverlauf. Bis dahin lösen sich jetzt erstmal die Schauerreste aus der Nacht auf. Ein Wechsel aus Wolken und vorübergehend sonnigen Phasen gibt es ab dem Nachmittag dann die bereits erwähnten, zum Teil heftigen Schauer und Gewitter, vor allem östlich von Würzburg. Die Temperaturen 26 bis 29 Grad. Morgen dann nach sonnigem Start weitere Schauer und Gewitter. Am Montag lassen die nach, die Sonne kommt hervor. Am Dienstag und Mittwoch wird es dann aber erneut unbeständig mit Regenfällen und Gewittern. Und die Temperaturen, die gehen zurück.
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2: Aktuell haben wir da für euch nichts zu melden. Egal, wo ihr steckt, soweit eine gute Fahrt. Falls ihr anderer Meinung seid, könnt ihr euch gerne melden. 0800 30 80 900.

0: Die Nummer 1 der Gong Top 30, Stick Figure MBD und Angels Above Me bei Radio Gong an diesem 30. Mai. Ein Tag noch, gut zwei Tage mit dem heutigen, dann ist auch schon der Monat rum. Montag, 1.6., was natürlich bedeutet, es kommt ein neuer Monat mit vielen, vielen Dingen, die bei uns in der schönsten Region Deutschlands, in der wir leben, die wir da auch machen können. So, der Satz war nicht gut, aber ist wurscht.
1: Bei uns jagt im Juni ein Highlight das nächste. Schon Ende der Woche startet das Volksfest in Schweinfurt. Am Freitag ist der Beginn mit dem Festbier an Stich durch den neuen Oberbürgermeister Ralf Hofmann, abgerundet mit dem großen Brillantfeuerwerk am Abend. Schon einen Tag früher, am Donnerstag, startet einer der größten Offroad-Messen Deutschlands. Die Abenteuer Allrad in Bad Kissingen läuft dann bis zum Sonntag, wo Stargast Felix Neureuther mit vor Ort sein wird. Gleichzeitig startet in Haßfurt das Open-Air-Highlight Abendlicht mit vielen musikalischen Highlights bei freiem Eintritt. Und auch das Rhön-Festival zugunsten der Kissinger Hütte ist kommendes Wochenende. Sportlich wird's dann Ende des Monats. Am 22. Juni ist der 18. Geißberglauf des TSV Weigoldshausen. Und eine Woche später findet in Schweinfurt dann das größte Schlauchbootrennen Deutschlands statt. Das Rotarian Rowdy River Raft Race. Ihr könnt aber auch tanzen und feiern. Die Bolzplatz Open-Air-Tour ist zurück. Start ist am 1. Juni-Wochenende in Sennfeld und Ende Juni dann in Gerolzhofen.

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1: Ich bin Angela Kress. Guten Morgen. Der Brennerpass wird heute wegen einer Demonstration für den Verkehr gesperrt. Das gilt für die Brenner Autobahn und alle Nebenstrecken. Behörden haben dazu aufgerufen, das österreichische Bundesland Tirol weiträumig zu umfahren. Ab 11 Uhr ist der Pass auf österreichischer Seite gesperrt, bereits ab 10:30 auf der italienischen. Hintergrund für die Demo ist, dass es immer mehr Verkehr auf der Route gibt. Nach einer Serie von Wahlniederlagen vollzieht die FDP einen personellen Neuanfang, den zweiten innerhalb eines Jahres. Ein Bundesparteitag wählt an diesem Wochenende die komplette Führung neu. Einziger Bewerber für den FDP-Vorsitz ist der stellvertretende Parteichef Kubicki. Der hält es nicht für nötig, die Partei inhaltlich neu aufzustellen, sagte er der Neuen Osnabrücker Zeitung. Wichtiger sei, mit klarer Sprache frühere FDP-Wähler zurückzuholen. Das Warten auf ein Ende des Iran-Krieges geht weiter. Eine Lagebesprechung im Weißen Haus ist Medienberichten zufolge ohne eine Entscheidung von US-Präsident Trump zu Ende gegangen. Er habe das Treffen nach 2 Stunden verlassen, berichtet unter anderem die New York Times. Der Iran-Krieg hatte hierzulande unter anderem die Preise für Energie steigen lassen. Lange passierte nichts. Nun soll der vor der dänischen Insel Anholt liegende tote Buckelwal an Land gezogen werden, heute oder morgen. In der kommenden Woche soll der Körper dann am Strand untersucht werden, um herauszufinden, woran das Tier gestorben ist. Die Dänen hatten schon versucht, den durch Fäulnisgase aufgeblähten Wal zu einem Hafen zu bringen. Das gelang nicht.
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2: Hochsommerliche Temperaturen, aber weiterhin kein Sprung ins kühle Nass. In Eltmann im Landkreis Haßberge verzögert sich die Freibaderöffnung erneut. Eigentlich sollte die Badesaison schon am 23. Mai starten. Nach einer Renovierung war dann der Samstag im Blick. Jetzt sorgte ein kurzfristiger technischer Defekt für die nächste Verzögerung. Die Stadt arbeitet nach eigenen Angaben mit Hochdruck an einer Lösung. Neuer Termin ist der 4. Juni. Nach Bad Kissingen und dem Landkreis Würzburg ist jetzt auch der Landkreis Kitzingen von einer neuen Welle von Kupferdiebstählen betroffen. In Marktstäft und Martinsheim klauten Unbekannte Kabel im Wert von rund 200.000 Euro. Besonders hoch ist der Schaden im Solarpark Martinsheim. Dort kommen zu der Beute noch Reparaturkosten von etwa 200.000 Euro dazu. Die Polizei ermittelt.
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3: Heute jetzt im Lauf des Tages Sonne und Wolken im Wechsel, am Nachmittag dann vor allem östlich von Würzburg und Schweinfurt zum Teil heftige Schauer und Gewitter bei bis zu 29 Grad. Morgen erwarten uns nach sonnigem Start dann weitere Schauer und Gewitter. Am Montag lassen die nach, die Sonne kommt mal durch. Dienstag und Mittwoch dann erneut unbeständig mit Regen und Gewittern bei niedrigeren, kühleren Temperaturen.
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3: 8 Uhr und gleich 3 Minuten. Aktuell keine Verkehrsmeldungen. Egal, wo ihr steckt, soweit eine gute Fahrt.
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3: Morgen.

Martin Garrix, Ed Sheeran und Repeated bei eurem Sender mit Heimvorteil. Ganz neue Nummer. Vielleicht morgen schon drin oder wieder drin oder wie auch immer in den Gong Top 30. Könnt gern jetzt eure Tipps nochmal abgeben, radiogong.com. Die Würzburg Baskets, die haben auf alle Fälle jetzt schon mal Saisonabschluss gefeiert. Leider hat es ja nicht sollen sein in den Playoffs gegen Bonn. Das war etwas schade, aber ist leider so gekommen, wie es gekommen ist. Heute Abend dann Champions League Endspiel. 18 Uhr geht es da bereits los zwischen PSG und Arsenal. Und ansonsten hätten wir beispielsweise für euch heute auch noch unseren Gong-Ausgeh-Tipp. Stadtstrand Schweinfurt heute, das Gong-Strandweinfest am Stadtstrand. 18 bis 23 Uhr, 47 Weine von 10 regionalen Winzern. Da lohnt es sich doch definitiv mal vorbeizuschauen. Oder in Würzburg heute bei Little Italy bei Pepe. Pizza, Pasta, Gelato heute ab 11 Uhr bis 16.30 Uhr. Pepe im Cosmo in Würzburg oder der Mozarttag mit den Bridgerton Vibes, die da so durch Würzburg durchschwingen im Zuge des Mozartfestes, wird heute die Innenstadt, die Bühne voller Orchester ab 12 Uhr bis 17 Uhr in der Würzburger Innenstadt. Egal was ihr tut, schönes Wochenende. Yeah.

0: Shanta Ball mit Keisha Cole und Give It Up To Me bei Radio Gong am Samstagvormittag, 30.05. Happy Birthday beispielsweise an den deutschen Fußballspieler, zweimaligen Fußballer des Jahres, Fußballweltmeister Thomas Hessler. Der darf heute feiern, genauso wie sein Kollege aus England, Steven Gerrard, der heute ebenfalls Jubeltag hat. Außerdem eine Dame, vom Namen her wird es vielleicht nicht unbedingt so bekannt, aber ihren Song natürlich, ja. Ihren Song natürlich aus Die Eiskönigin, Idina Menzel. Heute wird eben, Let It Go war ihr ganz großer Knaller und keiner weiß ihren Namen. Das ist auch eine bittere Karriere eigentlich, aber sie wird sich so rausgesucht haben. Auch die darf heute feiern. Auch hier Happy Birthday und alles Gute. Genauso wie an unser Geburtstagskind des Tages, nämlich an den Kevin aus Gossmannsdorf. 36 wird er, absoluter Ruhepol der Familie. Super toller, liebevoller Papa, fantastischer Ehemann. Bekommt so viele Dinge unter einen Hut, ist aber auch ganz dankbar, dass seine Frau, die Susanne, die Familie weitestgehend organisiert, Urlaub plant und so weiter. Er kocht viel besser als ich, schreibt sie. Und hat nebenbei auch noch den Posten des ersten Vorstandes vom TSV Gossmannsdorf inne. Also auch im Ehrenamt sehr engagiert. Ich möchte meinem Schatz sagen, dass ich ihm alles Liebe und Gute zum Geburtstag wünsche. Heute ist der Tag, an dem er nun schon exakt ein halbes Leben mit mir verbringt. Und dafür bin ich dankbar, denn meinen verrückten Kopf so lange zu ertragen und mich immer wieder zu erden, ist schon Spitzenleistung. Schatz, du hast es wirklich nicht leicht und ich bin dir sehr dankbar, dass du es immer wieder tust und nicht aufgibst. Ich und deine beiden Jungs lieben dich. Also lieber Kevin, alles Gute zum 36. unser Geburtstagskind des Tages und darfst dir deinen Gutschein für die DM-Märkte bei uns natürlich sehr gerne abholen. Feier schön und allen, die wir jetzt an dieser Stelle nicht namentlich gegrüßt haben, die heute aber ebenfalls Geburtstag feiern vom ganzen Gong-Team. Alles Gute.
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3: 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Verstrickt und zugenäht, bietet Einblicke in textile Handarbeit und kreative Mitmachstationen. Beide Ausstellungen laufen bis 8. November. 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
1: Mit Schari Golla. Guten Morgen. Mehrere Wohnhäuser beschädigt, ein Lastwagen getroffen. Nach dem Kraneinsturz gestern in Hammelburg ermittelt die Kripo Schweinfurt weiter zur Ursache. Nach aktuellem Stand könnte eine Überladung des Baukrans dafür verantwortlich sein. Der Unfall ereignete sich gestern Vormittag in der Dahlbergstraße. Wie berichtet, wurden drei Häuser beschädigt und ein LKW getroffen. Während die Bewohner unverletzt blieben, musste der LKW-Fahrer mit einem Schock ins Krankenhaus. Der Sachschaden geht in die Zehntausende. Der Arbeitsmarkt in der Region Main-Rhön bleibt weiter unter Druck. Zwar ist die Zahl der Arbeitslosen im Mai leicht gesunken, die Arbeitslosenquote verharrt laut Arbeitsagentur aber bei 3,9%. Aktuell sind in der Region 9.588 Menschen ohne Job gemeldet. Das sind zwar etwas weniger als im April, aber weiter mehr als vor einem Jahr. Gleichzeitig suchen viele Unternehmen weiter Personal. Besonders gefragt sind Fachkräfte im Gesundheits- und Sozialwesen, sowie im Handel oder im Bau. Für den Wiederaufstieg in die Fußball-Landesliga Nordwest steht für den ersten FC Sand heute

0: Bitte das alles entscheidende Rückspiel an. Im heimischen C-Stadion empfangen die Sander ab 16 Uhr den TUS Röllbach. Nach der knappen 2:1 Niederlage im Hinspiel am Mittwochabend muss das Team zu Hause gewinnen. Um den Aufstieg nach 3 Jahren Bezirksliga perfekt zu machen, reicht nach regulärer Spielzeit ein Sieg mit 2 Toren Unterschied. Bei einem einfachen Erfolg mit 1 Tor Vorsprung geht es in die Verlängerung. Bundesfamilienministerin Prien will Eltern stärker in die Pflicht nehmen, wenn es um die Bildschirmzeit kleiner Kinder geht. Es müsse eigentlich gesellschaftlicher Standard sein, dass Kinder unter 3 überhaupt keinen Kontakt zu digitalen Endgeräten haben, sagte sie der Welt am Sonntag. Man könne zumindest über gesetzliche Regelungen nachdenken, so Prien. Andere Pflichten von Eltern würden auch gesetzlich geregelt.
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1: Jetzt tagsüber lösen sich so die letzten Schauerreste auf. Es wechseln sich Wolken und vorübergehend auch sonnige Phasen ab. Am Nachmittag bilden sich dann vor allem östlich von Würzburg und Schweinfurt zum Teil kräftige Schauer und Gewitter. Die Temperaturen bis 29 Grad. Morgen erwarten uns dann nach sonnigem Start weitere Schauer und Gewitter. Montag machen die mal Pause, lassen nach, Sonne kommt durch. Dienstag und Mittwoch dann erneut unbeständig mit Regenfällen und Gewittern. Die Temperaturen gehen zurück.
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1: Aktuell nichts zu melden, wo ihr steckt. Eine gute Fahrt.
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One Republic und Need Your Love vor eurem Sender mit Heimvorteil. Spannend wird's heute nochmal. Du musst ja fast noch fertig singen lassen, oder? Spannend wird's auf alle Fälle heute nochmal für den 1. FC Sand am Main, für den Wiederaufstieg in die Fußball-Landesliga Nordwest. Heute das alles entscheidende Rückspiel im heimischen Seestadion. 16 Uhr gegen den TuS Röllbach. Fußball, ja, wir haben heute schon viel über Fußball geredet. Champions League-Finale, aber natürlich auch die anstehende WM. Und wenn ihr mal auf radiogong.com vorbeischaut, wollen wir ganz gerne mal eure Meinung wissen. Wie weit kommen denn die Deutschen in der Fußball-Weltmeisterschaft? Weltmeisterfinale, Halbfinale, Viertelfinale. Also 24%, die meisten von euch sind der Meinung, Viertelfinale ist dann letztendlich Schluss, aber immerhin auch 19% sagen, das wird ein ganz lockeres Gruppenaus, schon in der Vorrunde. Aber eben auch 17% sagen, wir werden Weltmeister. Gebt am besten jetzt mal eure Stimme ab, radiogong.com.

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1: Ich bin Angela Kress. Guten Morgen. Bundesfamilienministerin Prien bringt gesetzliche Regelungen für die Bildschirmzeit kleiner Kinder ins Gespräch. Der Welt am Sonntag sagte sie, es müsse gesellschaftlicher Standard sein, dass Kinder unter 3 Jahren überhaupt keinen Kontakt zu digitalen Endgeräten hätten. Der Staat soll nicht in die Kinderzimmer hineinregieren, aber andere Pflichten würden auch gesetzlich geregelt. Als Beispiel nannte Prien die gewaltfreie Erziehung. Die Eltern müssen ins Heim und ab einem bestimmten Einkommen müssen sich erwachsene Kinder an den Kosten beteiligen. Der CDU-Politiker Stegemann findet, dass diese Grenze gesenkt werden könnte. Das sagte der Unionsvize der Neuen Osnabrücker Zeitung. Die bisherige Grenze von einem Jahresbruttoeinkommen von mehr als 100.000 Euro bezeichnete er als mehr oder weniger willkürlich. Als Brandbeschleuniger für Antisemitismus hat der Antisemitismusbeauftragte der Bundesregierung die sozialen Medien bezeichnet. Viele würden sich nicht in der Verantwortung und nur als Übermittler sehen, sagte Felix Klein der Rheinischen Post. Das sei falsch. Die Verantwortung von Redaktionen, die offline im Presserecht gelte, müsse auch für Internetplattformen gelten. Klein warnt in dem Interview auch vor linkem Antisemitismus. Titelverteidiger Paris Saint-Germain und der FC Arsenal kämpfen heute um die Krone im europäischen Fußball. Das Endspiel der Champions League wird in Budapest ausgetragen. Fabian Schaffer berichtet.
2: Auf ihrem Weg ins Finale warfen die Pariser zuletzt den FC Bayern raus. Jetzt soll der Titel verteidigt werden. Und die Franzosen gehen nach ihren starken Leistungen als leichter Favorit in die Partie. Arsenal auf der anderen Seite kann den Pokal zum ersten Mal in der Vereinsgeschichte holen.
1: Anstoß ist um 18 Uhr.
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3: Mehr Verkehr als üblich wird morgen auf den Autobahnen in der Region erwartet. Wegen einer Protestaktion bleibt der Brenner heute für mehrere Stunden komplett gesperrt. Viele Reisende sind deshalb gestern schon aufgebrochen, andere dürften morgen in Richtung Süden losfahren. Besonders auf der A3 und der A7 könnte es dadurch voller werden. Autofahrer in Mühlbach im Landkreis Rhön-Grabfeld müssen heute ebenfalls mit Einschränkungen rechnen. Wegen dringender Prüfarbeiten der Deutschen Bahn wird die Bahnbrücke in der Ortsdurchfahrt komplett gesperrt. Betroffen ist der gesamte Verkehr, und zwar seit 8 und bis 14 Uhr. Eine offizielle Umleitung gibt es laut Landratsamt nicht. Autofahrer sollten den Bereich weiträumig umfahren.
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1: Sonne, Wolken, blaue Lücken, das ist heute das Wetter des Tages. Am Nachmittag dann vor allem östlich von Würzburg und Schweinfurt zum Teil heftige Schauer und Gewitter. Bis zu 29 Grad erwarten wir heute. Morgen dann nach sonnigem Start weitere Schauer und Gewitter. Am Montag lassen die Schauer nach, die Sonne kommt hervor. Dienstag und Mittwoch wird es dann erneut unbeständig mit Regenfällen und Gewittern. Die Temperaturen gehen zurück.
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1: Aktuell keine größeren Verkehrsstörungen, egal wo ihr steckt, eine gute Fahrt.
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0: Und New Religion bei eurem Sender mit Heimvorteil. 9.13 Uhr.
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0: Tja, Chiara, was geht denn ab?
2: In Schweinfurt feiern wir heute Neueröffnung von Art of Sipsy. Zur Feier des Tages gibt's eine Party mit 10 verschiedenen DJs, Kaffee und Cocktails ab 22 Uhr. Vorher wird am Siedlerheim aber erstmal Straßenfest gefeiert. Das Ganze heute mit Food, Drinks und Live-Musik. Und los geht's hier schon um 14 Uhr. Ansonsten könnt's heute aber auch in den Biergarten gehen. Im Landgasthaus zum Löwen in Bischofsheim wird heute nämlich Hoffest gefeiert. Neben Live-Musik gibt's fränkische Spezialitäten und Drinks zum Anstoßen. Oder ihr schaut mal auf dem Blumenmarkt in Ostheim vorbei. Von 10 bis 19 Uhr gibt es da heute einen farbenfrohen Markt in der Kirchenburg. Und für den ersten FC Sand geht es heute um den Aufstieg.

0: In der Landesliga-Relegation spielen sie heute nämlich nochmal gegen die Jungs aus Röllbach. Und Anpfiff ist um 16 Uhr im Seestadion in Sand.
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1: Guten Morgen.
2: Die Waldbrandgefahr in Unterfranken bleibt weiter hoch. Deshalb sind auch an diesem Wochenende wieder Beobachtungsflugzeuge im Einsatz. Die Maschinen fliegen vor allem nachmittags feste Routen über die Wälder und sollen mögliche Rauchentwicklungen frühzeitig erkennen. Grund ist die anhaltende Trockenheit. In mehreren Städten gelten bereits Einschränkungen, unter anderem Feuerverbote in Lohr und Karlstadt.

0: Vor der Zugfahrt lohnt sich in den kommenden Tagen ein Blick in den Fahrplan. Auf der Strecke zwischen Würzburg, Schweinfurt und Bamberg wird ab Montag gebaut. Deshalb kommt es bei den Linien RE20, RB53 sowie RE54 und 55 zu Ausfällen und Ersatzverkehr mit Bussen. Die Einschränkungen dauern nach Angaben der Bahn bis zum 11. Juni an. Reisende sollten also mehr Zeit für ihre Fahrten einplanen. Wer in Schweinfurt zu Fuß, mit dem Rad oder dem Bus unterwegs ist, muss ab Montag mit Einschränkungen rechnen. An der Maxbrücke wird der Geh- und Radweg stadteinwärts für 2 Tage gesperrt. Betroffen ist der Abschnitt zwischen den Wehranlagen und der Treppe zur Maininsel. Fußgänger werden auf die andere Straßenseite umgeleitet, Radfahrer müssen die Fahrbahn nutzen. Außerdem entfällt die Bushaltestelle stadteinwärts bei den Wehranlagen. Der Brennerpass wird heute wegen einer Demonstration für den Verkehr gesperrt. Das gilt für die Brenner Autobahn und alle Nebenstrecken. Behörden haben dazu aufgerufen, das österreichische Bundesland Tirol weiträumig zu umfahren. Ab 11 Uhr ist der Pass auf österreichischer Seite gesperrt, bereits ab 10:30 auf der italienischen. Hintergrund für die Demo ist, dass es immer mehr Verkehr auf der Route gibt.
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1: Sonnig mit ein paar Wolken heute tagsüber, bis zum Nachmittag zumindest. Temperaturen bis 29 Grad. Am Nachmittag dann vor allem östlich von Würzburg und Schweinfurt zum Teil heftige Schauer und Gewitter. Morgen erwartet uns dann ein sonniger Start, danach weitere Schauer und Gewitter. Am Montag lassen die Schauer nach, die Sonne kommt hervor. Dienstag und Mittwoch wird es dann erneut unbeständig mit Regenfällen und Gewittern. Die Temperaturen gehen zurück.
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1: Aktuell keine größeren Verkehrsstörungen. Wo ihr steckt, soweit eine gute Fahrt.
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Homewrecker, Somber bei eurem Sender mit Heimvorteil. Ist ja auch so eine Karriere, so, also irgendwie so aus dem Nichts aufgetaucht, dieser Shane Michael Bossy, der aber tatsächlich auch schon seit längerem Musik macht, aber jetzt startet er so direkt durch. Übrigens, die Frage ist natürlich, also wenn er Shane M. Bossy heißt, warum dann Somber? Er hat jetzt selber gesagt, sein Künstlername sei aus einer Kombination seiner Initialen und seiner damaligen Gefühlslage entstanden. Wow. Okay. Also so gesehen, das darf man jetzt nicht zu sehr bewerten. Das klingt größer, als es ist. Die Initialen S und M sowie B, seine Initialen. Und dann das englische Wort für düster, somber, passt laut eigener Aussage genau zu seiner Stimmung, als er seinen ersten Song veröffentlicht hat. So. Da hoffen wir mal, dass die Stimmung gerade bei dem Erfolg, der momentan über ihn hereinbricht, nicht ganz so düster bleibt. Genau wie bei dieser Kapelle, die auch dank TikTok ihren ersten richtig großen Hit feiern, nämlich den hier, Tampa City und Self-Aware.

0: Das ist Dermot Kennedy und Funeral. Und ich wünsche euch jetzt einen schönen Samstag. Morgen um 18 Uhr zu den Gong Top 30 können wir uns wiederhören. Bleibt gesund, seid lieb zueinander. Tobi ist raus. Bis morgen. Ciao.
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1: Angela Kress. Kurz bevor die Brennerroute für Stunden gesperrt wird, berichtet der österreichische Autofahrerclub von einer überraschend entspannten Lage. Die Stauexperten hatten damit gerechnet, dass viele Reisende noch versuchen würden, Tirol am Morgen vor der Sperre zu durchfahren. Hintergrund für die Sperrung ist eine Demo. Der Bürgermeister der Gemeinde Gries am Brenner sagte, die Bewohner der Region wollten die immer weiter steigende Verkehrsflut nicht mehr hinnehmen. Wer mehr als 100.000 Euro brutto im Jahr verdient, muss sich an der Unterbringung seiner Eltern im Pflegeheim beteiligen, wenn die den Eigenanteil nicht stemmen können. CDU-Politiker Stegemann sagte der Neuen Osnabrücker Zeitung, diese Einkommensgrenze sollte abgesenkt werden. Katrin Müller berichtet.
2: CDU-Politiker Stegemann spricht von Willkür und will auch Menschen, die weniger verdienen, zur Kasse bitten. Zuvor hatte er schon mit der Forderung für Wirbel gesorgt, Heimbewohner sollten gegebenenfalls erst ihr Haus oder ihre Wohnung verkaufen müssen, bevor die Gemeinschaft zahlt.
1: Weniger Rabatt für E-Autos gab es im Mai von den Autobauern. Das zeigt der monatliche Neuwagenmarktbericht des privaten Center Automotive Research. Im Mai gab es demnach einen durchschnittlichen Preisnachlass von 18,6%. Im Januar waren es noch 19,5%. Die Autoren sagen, dass das an der staatlichen Förderung liege, die seit Mai rückwirkend für Anmeldungen im laufenden Jahr beantragt werden kann. Ein Goldsucher ist draußen, die übrigen 4 Überlebenden harren weiter in einer Höhle in Laos aus. Das Risiko sei derzeit zu hoch, sagte ein Höhlentaucher. In der Nacht sei weiter Wasser aus der Höhle abgepumpt worden, hieß es von einer Rettungsorganisation. Die Goldsucher waren vor rund 10 Tagen in der Höhle von Fluten und einem Erdrutsch überrascht worden.
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3: Ein Streit zwischen 2 jungen Männern hat in Schweinfurt für einen größeren Polizeieinsatz gesorgt. Am Zeughaus gerieten die 26 und 27 Jahre alten Männer am Donnerstagnachmittag aneinander. Laut Polizei kannten sie sich bereits von früheren Streitigkeiten. Aus einer Schlägerei wurde schnell ernst. Einer der beiden soll ein Messer gezogen und den anderen bedroht haben. Die Polizei nahm beide vorläufig fest. Gegen sie wird ermittelt. Während viele Menschen in der Region Main-Rhön auf Jobsuche sind, suchen Unternehmen weiterhin dringend Personal. Besonders gefragt sind Fachkräfte im Gesundheits- und Sozialwesen, im verarbeitenden Gewerbe, im Handel und im Bau. Die Arbeitslosenquote liegt im Mai unverändert bei 3,9%. Insgesamt sind über 9.500 Menschen arbeitslos gemeldet.
4: Danke, Shari Golla, für die News um kurz nach 10. Die findet ihr wie immer auch nochmal zum Nachlesen auf radiogong.com oder für unterwegs in der Gong-App.
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4: Und es wird heute nochmal richtig, richtig schön. Aktuell haben wir ja schon über 20 Grad und im Laufe des Mittags kratzen wir dann an der 30 Grad Marke. Das Ganze mit viel Sonne und ein paar Wolken am Himmel.
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4: Und hallo an alle Autofahrer. Ihr kommt aktuell gut durch, also wir haben keine größeren Stau- oder Verkehrsbehinderungen. Falls ihr aber noch was gesehen habt, dann meldet es gerne unter der 0800 30 80 900. Dann geben wir es gerne für euch durch.
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4: Guten Morgen.

Das sind die Beats von The Second Voice zum Start in den Samstag hier beim Heimvorteil. Und damit willkommen im wohlverdienten Wochenende, auch wenn es diese Woche nur eine kurze Woche war. Ich hoffe, ihr seid alle grandios in diesen Samstag gestartet und habt ganz, ganz viele tolle Sachen vor. An Veranstaltungen muss man ja sagen, hier in der Region scheitert es schon mal nicht. Zum einen sind ja mit dem Würzburger Weindorf und dem Strandweinfest am Stadtstrand in Schweinfurt ja schon die nächsten Open-Air- und Weinfeste an den Start gegangen. Ja, und in Würzburg gibt's heute dann auch noch Bridgerton Vibes on top. Ja, zum Start des Mozartfests gibt's heute nämlich mehr als 50 kleine Konzerte.

Konzerte auf 9 Bühnen in der Würzburger City verteilt. Und das Beste, das Ganze ist einfach komplett kostenlos. Aber auch in Kitzingen sind schon Bühnen aufgebaut und es gibt gratis Live-Musik. Denn Kitzingen feiert sich selbst einfach mal 3 Tage lang beim Stadtfest und das sogar mit einem verkaufsoffenen Sonntag und Spielstraße in Kitzingen morgen. Heute heißt aber erstmal Daumen drücken, denn heute findet dort der VR-Bonuslauf mit über 5000 Teilnehmern statt. Ja, gelaufen wird aber auch in Bad Kissingen beim Run and Fun Staffelmarathonlauf. Der Lauf der Generation, könnte man quasi sagen. Und in Karlstadt, da geht's dagegen dann am Sonntag in die Luft beim Saupurzel-Fly-In auf dem Flugplatz. Da gibt's dann nämlich Rundflüge, aber auch einen VR-Flugsimulator, wo man sich selbst mal ja am Flugzeug landen versuchen kann. Und in Sand, da feiert man Fischfest am Baggersee. Wir haben auf jeden Fall einige Ideen für euer Wochenende. Ihr merkt's, glaub ich, selbst. Jetzt würde mich mal aber eure Ideen bzw. Pläne interessieren. Was habt ihr am Wochenende vor? Schickt's mir gerne per Voicemail ins Gongstudio und dann starten wir zusammen ins wohlverdiente Wochenende hier beim Heimvorteil. Und alle Tipps fürs Wochenende findet ihr natürlich wie gewohnt auch nochmal auf unserer Website radiogong.com.

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0: Wir feiern das Wochenende mit Dracula hier bei eurem Heimvorteil, bei dem wir euch diese Woche schon verraten haben, wo es sich hier bei uns noch lohnt zu investieren. Und das Geld eben nicht weniger, sondern mal mehr wird. Zum Beispiel nämlich auf dem Immobilienmarkt hier bei uns. Das Handelsblatt hat nämlich eine neue Studie veröffentlicht, die zeigt, wo die Immobilienpreise in den nächsten Jahren am meisten steigen könnten. In Main-Spessart und Rhön-Grabfeld sind es tatsächlich nicht mal 1% in 10 Jahren. Im Landkreis Schweinfurt immerhin 2% und in der Stadt Würzburg bis zu 6%. Und wo sich so richtig bzw. am meisten lohnt, sich eine Immobilie zuzulegen, weiß meine Kollegin Fehle.
1: In Schweinfurt steigen die Preise am meisten, jährlich um 0,62%. Damit geht das deutlich schneller als im Rest der Region. Und das, obwohl die Stadt mit 2.677 Euro pro Quadratmeter bereits die teuersten Kaufpreise der Region hat. Der Grund ist jedoch klar, die Stadt bleibt durch Arbeitsplätze und Infrastruktur attraktiv und das sorgt für stabil steigende Preise.
0: Ja, dieser Ort verspricht laut Handelsblatt-Studie den meisten Wertzuwachs in den nächsten 10 Jahren, von mehr als 6% einfach. Und das ist auf jeden Fall gut zu wissen, wenn man mit dem Gedanken spielt, eine Wohnung oder auch ein Haus zu kaufen, weil man einfach keinen Bock mehr hat, Miete zu bezahlen. Oder in Zeiten, wo einfach alles teurer wird und man sich eine stabile Wertanlage suchen möchte.

0: Silvia Dien versüßt uns das letzte Mai-Wochenende hier beim Heimvorteil. Ja, der Wonnemonat Mai geht schon zu Ende. Und tatsächlich muss man ja auch sagen, er war wirklich ein Wonnemonat. 2 Grad zu warm, 130% Sonnenschein und im Vergleich zu den letzten Jahren gab es auch nicht mal die Hälfte an Regen. Zum Sommeranfang nächste Woche wird sich das dann aber leider ändern. Gongwetter-Experte Kai Zorn, wie wird die nächste Woche, aka die zweite Pfingstferienwoche denn auch?
1: Am Montag beginnt der meteorologische Sommer und mit dem meteorologischen Sommer wird vom Wetter her vieles anders werden. Bisher gab es ja oft Sonnenschein, ungewöhnlich warme Temperaturen und sehr trockene Luft. Jetzt kommen wir zunehmend unter Tiefdruckeinfluss mit immer mehr Schauern und Gewittern, die meisten am Sonntag. Und auch mit dem Start dann in den Juni in der nächsten Woche wird es immer wieder Schauer und Gewitter geben, dazwischen auch sonnige Phasen. Der meiste Regen fällt voraussichtlich von Dienstag auf Mittwoch. Im Hochgebirge fällt dann sogar Schnee. Die Temperaturen gehen zunächst auf unter 25, dann im Regen auf unter 20 Grad zurück. Und so ist die zweite Ferienhälfte dann eher wechselhaft geprägt.
0: Also heute lieber nochmal die Sonne in vollen Zügen genießen, denn ab morgen wird die Sonne dann schon immer mal wieder durch Schauer und Gewitter unterbrochen. Wie schade am Wochenende.

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0: Warnung geben. Wochenlang hatte er für Schlagzeilen gesorgt. Jetzt haben auf der dänischen Insel Anholt die Arbeiten an dem Timmy genannten Buckelwal begonnen. In einem Livestream war zu sehen, wie das tote Tier aus dem flachen Wasser an den Strand gezogen wurde. Kommende Woche soll der Kadaver direkt am Strand untersucht werden. Die Umweltbehörde vor Ort rief Badegäste dazu auf, sich dem Wal nicht zu nähern. Es bestehe Ansteckungsgefahr. Zu viel Zeit vor dem Tablet oder dem Smartphone kann sich negativ auf die Entwicklung von Kindern auswirken. Darauf weisen Experten immer wieder hin. Bundesfamilienministerin Prien bringt in der Welt am Sonntag nun gesetzliche Regelungen bei der Begrenzung der Bildschirmzeit ins Spiel. Katrin Müller berichtet.
1: Nach Meinung von Familienministerin Prien sollten unter Dreijährige überhaupt keinen Kontakt zu digitalen Endgeräten haben. Das müsste eigentlich gesellschaftlicher Standard sein, sagt sie. Der Staat sollte zwar nicht in Kinderzimmer hineinregieren, die Ministerin will aber über eine gesetzliche Regelung zur Begrenzung der Bildschirmzeit nachdenken.
0: Die Brennerroute ist gesperrt. Am Brenner wollen Anwohner der Region heute gegen das steigende Verkehrsaufkommen in ihrer Heimat demonstrieren. Der österreichische Autofahrerclub, der ADAC und die bayerische Polizei sprachen am Morgen vor der Sperrung von einer ruhigen Verkehrslage. Die Verkehrsexperten hatten befürchtet, dass viele noch vor der Sperrung die wichtige Alpenüberquerung passieren wollen.
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3: Auf Bahnpendler in der Region kommen ab Montag Einschränkungen zu. Wegen Bauarbeiten auf der Strecke zwischen Würzburg, Schweinfurt und Bamberg sind teilweise Busse statt Züge im Einsatz. Die Arbeiten dauern voraussichtlich bis zum 11. Juni. Reisende sollten vor Fahrtantritt ihre Verbindung prüfen, um so auch kurzfristige Änderungen mitzubekommen. Ein geklautes Stofftier auf dem Pfingstfest in Königsberg im Landkreis Haßberge hat für eine handfeste Schlägerei gesorgt. Wie die Polizei jetzt berichtet, riss ein Unbekannter einem 22-Jährigen bereits Montagnacht ein frisch gekauftes Kuscheltier aus der Hand und flüchtete. Als das Opfer den Mann stellte, kam es zur Prügelei. Der Täter entkam am Ende trotzdem mitsamt des Stofftiers. Die Polizei sucht jetzt nach Zeugen.
4: Danke, Shariola, für die News um kurz nach 11. 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
4: Und da ist heute nochmal Sonne genießen. Aktuell haben wir schon über 24 Grad und im Laufe des Mittags kratzen wir dann auch schon an der 30 Grad Marke. Das Ganze mit Sonne und Wolken, bis es dann morgen auch wieder, ja, immer wieder zu Schauern und Gewittern kommt.
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4: Und hallo an alle Autofahrer an der Stelle. Das sieht gut aus, ihr kommt aktuell gut durch. Falls ihr aber noch was gesehen habt, dann meldet es gerne unter der 0800 30 80 900. Dann geben wir es gerne für euch durch.
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4: Und ich wünsche euch einen wunderschönen Samstag.

0: Swift begleitet uns in den Samstag hier beim Heimvorteil. Den 30. Juni haben wir heute und damit ist der Mai auch schon wieder fast rum. Am Montag starten wir nämlich schon in den neuen Monat Juni und der hat nicht nur den meteorologischen Sommeranfang im Gepäck, sondern auch jede Menge Neueröffnungen. Fehle.
1: An der Schweinfurter Guter Mann Promenade hat jetzt ein neues Café in einer altbekannten Location aufgemacht. Aus dem alten Main Café wird The Art of Sipsy. Lange stand der Laden leer, jetzt ist er wieder ab sofort mit Leben gefüllt. Die neuen Betreiber sind keine Unbekannten. Seit 2022 betreiben sie schon die Weinbar Türmle und jetzt wollen sie mit ihrem ganztägigen Café am Main durchstarten. Ein bisschen länger leer stand das Schweizer Haus in Bad Kissingen. Aus dem verlassenen Traditionscafé wird nach 20 Jahren jetzt ein modernes Gästehaus. Und ab dem 1. Juni kommt der Sommer auf vier Rädern nach Schweinfurt. Der blaue Ananas-Foodtruck wird den ganzen Juni auf dem Parkplatz vom AMS im Hafen von Schweinfurt stehen. Hier gibt's Eis to go, Smoothies, Matcha und Eiskaffee. Und in Bad Neustadt auf dem Heinlein-Areal kommt jetzt neben dem Burger King, Norma und Teddy auch noch am 22. Juni ein Fressnapf mit dazu.
0: Also jede Menge Neues im kommenden Monat Juni. Euch ganz viel Spaß beim Probieren und Testen und wir vom Heimvorteil halten euch natürlich bei allem auf dem Laufenden.

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0: Die Good Vibes von Milky an diesem Samstag hier beim Heimvorteil, an dem es auch Halbzeit für die Pfingstferien heißt. Für viele heißt es aber auch schon einmal ab nach Hause oder auch nochmal ab in den Urlaub. Für uns Deutsche natürlich vor allem beliebt Italien. Blöd nur, dass heute der Brenner gesperrt ist, weshalb Polizei, ADAC und Behörden bereits seit gestern mit erheblichen Behinderungen auf der A8, der A93 und rund um die Grenze nach Tirol gerechnet haben. Und auch heute versuchen natürlich viele Autofahrer der Sperre zuvorzukommen mit entsprechend vollen Straßen. Kollege Christoph, der ist vergangene Nacht selbst Richtung Italien gestartet. Was würdest du den Autofahrern Richtung Urlaub in den Süden heute raten?
1: Heute würde ich nicht fahren. Untertags wird es definitiv eng, sowohl auf der Brenner-Autobahn als auch auf allen anderen Verbindungen in Richtung Süden. Wer morgen fährt bzw. fahren muss, weil zum Beispiel das Hotel gebucht ist, der sollte früh losstarten und zwar so richtig früh. Das heißt, spätestens um 5 Uhr oder 6 Uhr sollte man in Italien sein. Wer später unterwegs ist, sollte sich auf Staus und Behinderungen einstellen.
0: Also gut möglich, dass der Urlaub Richtung Süden heute erstmal mit einer echten Geduldsprobe startet. Falls ihr aber im Stau steht, versorgen wir euch natürlich weiterhin mit guter Musik.

0: Loi versorgt uns mit der nötigen Energy fürs Wochenende hier beim Heimvorteil, an dem so langsam aber sicher die Uhr tickt, Leute. Nur noch 2 Wochen bis zum Start der Fußballweltmeisterschaft. Was denkt ihr denn, wer gewinnt?
1: Könnt ihr euch noch an die Zeiten früher auf dem Bolzplatz erinnern?
2: Deutschland gewinnt natürlich die WM.
3: Mein WM-Tipp ist Spanien.
4: Mein WM-Tipp Niederlande.
5: Ich tippe, Frankreich wird Weltmeister. Das ist die beste Mannschaft aktuell.
6: Natürlich Deutschland, durch Lennart Karl natürlich, unseren fränkischen Spessartreiber.
0: Ja, eure Tipps für die WM, obwohl wir ja eigentlich schon am Sonntag wissen, wer die WM gewinnt. In Schweinfurt findet am Sonntag nämlich die AOK-Kinder-WM mit regionalen Jugendmannschaften im Sackstadion statt. Um 9 Uhr geht's los und Zuschauen ist nicht nur kostenlos, sondern auch noch für einen guten Zweck. Läusel, jetzt darfst du. Was passiert da?
1: Könnt ihr euch noch an die Zeiten früher auf dem Bolzplatz erinnern? Ihr spielt Mini-WM mit euren besten Freunden, jeder bekommt ein Land zugewiesen und dann heißt es jeder gegen jeden. Und so ähnlich wird das bei der AOK-Kinder-WM sein. Nur, dass jedes Land gleich von einer ganzen Jugendmannschaft vertreten wird. Titelverteidiger Argentinien wird mit ganz vielen kleinen Messis von der SG Mainbogen repräsentiert. Die Spielvereinigung Bremersdorf-Aspühl darf Europameister Spanien sein und Deutschland wird gespielt von der SG Dittelbrunn. Die Mannschaften, die bestehen hierbei aus 6 U11-Feldspielern, einem Torwart und maximal 3 Wechselspielern und dann heißt es einfach kicken. Wer es dann ins Halbfinale schafft, der hat am Schluss sogar die große Ehre im Spiel um Platz 3 oder im Finale auf dem Hauptplatz der Riedelbau Arena im Sackstadion zu spielen und da dürfen sie sich einmal so wie richtige, echte Profis fühlen. Das Finale ist für 13:45 angedacht, anschließend gibt es dann die Siegerehrung und Medaillen für alle Teams. Das Turnier ist übrigens auch in diesem Jahr wieder für einen guten Zweck, das heißt die Spenden gehen an die Kindertafel Schweinfurt.
0: Ja, wir sind gespannt und halten natürlich euch auf dem Laufenden bei der Kinder-WM am Sonntag im Schweinfurter Stadion. Unser vielleicht erstes, ja, kleines WM-Orakel hier aus der Region, oder?

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1: Ich bin Angela Kress. Tausende Menschen verfolgen gerade wieder einen Livestream zu dem mehrmals an der Ostsee gestrandeten Buckelwal. Das Tier war nach einem Rettungsversuch gestorben und vor der dänischen Insel Anholt angespült worden und wurde da heute an den Strand gezogen.

0: Werfe Union und SPD eine maßlose Schuldenpolitik und fehlenden Reformwillen vor. Die FDP hatte zuletzt in Baden-Württemberg und Rheinland-Pfalz den Wiedereinzug in die Landtage verpasst. Daraufhin traten Präsidium und Bundesvorstand zurück. Auf dem Parteitag soll neu gewählt werden. Gute Nachrichten aus Laos. 4 Goldsucher, die noch in einer Höhle eingeschlossen waren, sind frei und in Sicherheit. Sie hätten es geschafft, sich selbst zu befreien, sagte ein an der Rettungsmission beteiligter Höhlentaucher. Vor rund 10 Tagen waren die Goldsucher in der Höhle in Südostasien von Fluten und einem Erdrutsch überrascht worden. 2 Männer galten zuletzt noch als vermisst. Der FC Arsenal mit dem deutschen Fußballnationalspieler Kai Havertz ist nur noch einen Schritt vom größten Erfolg der Vereinsgeschichte entfernt. Im Champions-League-Finale treffen die Londoner um 18 Uhr in Budapest auf Titelverteidiger Paris Saint-Germain. Uli Reitinger berichtet.
1: Im wichtigsten Spiel des Jahres auf Vereinsebene fordert der englische Meister den französischen Meister. Das hört sich eigentlich nach Augenhöhe an, aber Paris Saint-Germain mit seinem Ausnahmefußballer Ousmane Dembélé geht hier schon als Favorit ins Endspiel von Budapest. Wie PSG in diesem epischen Halbfinale die Bayern rausgeworfen hat, das sollte Arsenal eine Warnung sein.
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3: Mehr Verkehr als üblich wird morgen auf den Autobahnen in der Region erwartet. Wegen einer Protestaktion bleibt der Brenner heute für mehrere Stunden komplett gesperrt. Viele Reisende sind deshalb gestern schon aufgebrochen, andere dürften morgen in Richtung Süden losfahren. Besonders auf der A3 und der A7 könnte es dadurch voller werden. Autofahrer in Mühlbach im Landkreis Rhön-Grabfeld müssen heute ebenfalls mit Einschränkungen rechnen. Wegen dringender Prüfarbeiten der Deutschen Bahn wird die Bahnbrücke in der Ortsdurchfahrt komplett gesperrt. Betroffen ist der gesamte Verkehr, und zwar seit 8 und bis 14 Uhr. Eine offizielle Umleitung gibt es laut Landratsamt nicht. Autofahrer sollten den Bereich weiträumig umfahren.
4: Danke, Shari Golla. Für die News um kurz nach 12, die findet ihr wie immer auch nochmal zum Nachlesen auf radiogong.com oder für unterwegs in der Gong-App.
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4: Ja, noch ist es richtig schön sommerlich mit Sonne und Wolken im Wechsel. Gegen Nachmittag ziehen dann aber vereinzelt Schauer und Gewitter auf. Das Ganze aber trotzdem bei milden bzw. heißen 29 Grad.
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4: Und hallo an der Autofahrer. Für euch sieht es nach wie vor gut aus. Wir haben keine größeren Stau- oder Verkehrsbehinderungen für euch. Falls ihr aber noch was gesehen habt, dann meldet es gerne unter der 0800 30 80 900. Dann gehen wir es gerne für euch durch.
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4: Hallöchen.

0: Daddy Swims begleitet uns in den Samstag hier beim Heimvorteil. Und pünktlich zum Wochenende zeigt sich auch der Veranstaltungskalender in Bestform.
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0: In Schweinfurt feiern wir heute Neueröffnung von Art of Sipsy. Zur Feier des Tages gibt's eine Party mit 10 verschiedenen DJs, Kaffee und Cocktails ab 22 Uhr. Vorher wird am Siedlerheim aber erstmal Straßenfest gefeiert. Das Ganze heute mit Food, Drinks und Live-Musik. Und los geht's hier schon um 14 Uhr. Ansonsten könnt's heute aber auch in den Biergarten gehen. Im Landgasthaus zum Löwen in Bischofsheim wird heute nämlich Hoffest gefeiert. Neben Live-Musik gibt's fränkische Spezialitäten und Drinks zum Anstoßen. Oder ihr schaut mal auf dem Blumenmarkt in Ostheim vorbei. Von 10 bis 19 Uhr gibt es da heute einen farbenfrohen Markt in der Kirchenburg. Und für den ersten FC Sand geht es heute um den Aufstieg. In der Landesliga-Relegation spielen sie heute nämlich nochmal gegen die Jungs aus Röllbach. Und Anpfiff ist um 16 Uhr im Seestadion in Sand.
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1: Mit Shari Golla. Mehrere Wohnhäuser beschädigt, ein Lastwagen getroffen. Nach dem Kraneinsturz gestern in Hammelburg ermittelt die Kripo Schweinfurt weiter zur Ursache. Nach aktuellem Stand könnte eine Überladung des Baukrans dafür verantwortlich sein. Der Unfall ereignete sich gestern Vormittag in der Dahlbergstraße. Wie berichtet, wurden 3 Häuser beschädigt und ein LKW getroffen. Während die Bewohner unverletzt blieben, musste der LKW-Fahrer mit einem Schock ins Krankenhaus. Der Sachschaden geht in die Zehntausende. Vor der Zugfahrt lohnt sich in den kommenden Tagen ein Blick in den Fahrplan. Auf der Strecke zwischen Würzburg, Schweinfurt und Bamberg wird ab Montag nämlich gebaut. Deshalb kommt es bei den Linien RE20, RB53 sowie RE54 und 55 zu Ausfällen, außerdem zu Ersatzverkehr mit Bussen. Die Einschränkungen dauern nach Angaben der Bahn bis zum 11. Juni an. Reisende sollten also mehr Zeit für ihre Fahrt einplanen. Wer in Schweinfurt zu Fuß, mit dem Rad oder dem Bus unterwegs ist, muss ab Montag mit Einschränkungen rechnen. An der Maxbrücke wird der Geh- und Radweg stadteinwärts für 2 Tage gesperrt. Betroffen ist der Abschnitt zwischen den Wehranlagen und der Treppe zur Maininsel. Fußgänger werden auf die andere Straßenseite umgeleitet, Radfahrer müssen die Fahrbahn nutzen. Außerdem entfällt die Bushaltestelle stadteinwärts bei den Wehranlagen. Eine verdächtige Wahrnehmung hat am Morgen den Flughafen München kurzzeitig lahmgelegt. Piloten hatten vermutet, eine Drohne gesehen zu haben, hieß es von der Bundespolizei. Aus Sicherheitsgründen wurden alle Starts und Landungen eingestellt. Ein Großaufgebot der Polizei erkundete das Gelände, fand aber nichts Auffälliges und konnte nach etwa einer Stunde Entwarnung geben.
2: Danke, Shari Golla, für das Update um 12:50. 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
1: Ja, noch ist es richtig, richtig schön sommerlich mit Sonne und Wolken im Wechsel. Gegen Nachmittag ziehen dann aber vereinzelt Schauer und Gewitter auf. Das Ganze aber bei sommerlichen 29 Grad.
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1: Und hallo an alle Autofahrer. Aktuell heißt es Vorsicht auf der A3 Frankfurt Richtung Würzburg. Zwischen Marktheidenfeld und Wertheim-Lenkfurt sind nämlich Reifenteile auf der Fahrbahn. Da also am besten Fuß vom Gas. Ansonsten sieht's aber gut aus. Falls ihr noch was gesehen habt, dann meldet's gerne unter der 0800 30 80 900. Dann geben wir es gerne für euch durch.
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1: Und ich wünsche euch einen wunderschönen Samstag.

0: Das sind die Good Vibes an diesem Samstag hier beim Heimvorteil, an dem wir euch Startler fürs Wochenende machen. Und da heißt es ja auch Halbzeit für die Pfingstferien. Und damit es da auch nicht langweilig wird, haben wir für euch mal die besten Erlebnistipps aus der Gong-Community zusammengetragen. Zum Beispiel der von Sandra.
1: Nach außen, dort könnte die ganze Familie Erdbeeren pflücken. Dann kann es weitergehen Richtung Erbshausen, an der Straußenfarm vorbei und weiter Richtung Gramschatzer Wald zum Kletterwald Einsiedel. Da kann man klettern oder auf dem Wanderpfad Sinneswandeln verschiedene Dinge entdecken, im Zahlenwald Rechenbeispiele im Wald nachvollziehen.
0: Und kleiner Geheimtipp, im Erdbeerfeld in Hausen ist morgen sogar Erdbeerfest. Bei der Hitze heute ist aber auch der Tipp von Lena Gold wert.
2: Der Wasserspielplatz in Kürnach. Dort ist auch ein Eisautomat für die kleine Erfrischung nebenbei. Am Wochenende ist das Bibercafé geöffnet. Das ist der Bauernhof direkt nebenan. Dort gibt es Ziegen, Kühe und Hühner zu bestaunen für die Kleinen. Also perfekt, um den ganzen Nachmittag in den Ferien dort zu verbringen.
0: Wasser und kühle Temperaturen gibt es aber auch in Schweinfurt beim Tipp von Gonghörerin Niki.
3: Dem Tierpark zu den Eichen. Denn dort ist nicht nur der Eintritt kostenlos, sondern auch zahlreiche Spielplätze für Kinder jeden Alters. Man kann eine wunderschöne Tour durch den Park machen und sich sämtliche Tiere anschauen.
0: Und auch einen coolen
3: Abkühltipp. Wenn man eine Pause braucht, dann gibt es dort einen Imbiss, der ein großes Angebot an Eis, Getränken, auch Essen hat.

0: Wenn man Lust auf eine Partie Minigolf hat, kommt man auch dort auf die Kosten. Und das besondere Highlight ist natürlich das Wasserbecken bei den schönen Temperaturen, das dann die Kinder natürlich nutzen können und auch die Erwachsenen die Füße reinhängen.
1: Und Vivian, die verbringt ihre Pfingstferien in Gräfendorf.
2: Nach Gräfendorf zum Tretsteinwasserfall, der ist im Wald gelegen, klein, schnuckelig. Du hast Möglichkeiten, dich einfach hinzusetzen, dem Wald und den Vögeln zu lauschen oder dem Wasser zu lauschen und die Kinder können sich ein bisschen nass machen.
1: Ja, die besten Erlebnistipps von euch, für den Urlaub zu Hause hier bei eurem Erlebnisradio. Und alle Tipps haben wir euch auch nochmal zum Nachlesen auf radiogong.com zusammengefasst.

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0: Schauspieler Chris. Zu viel Zeit vor dem Tablet oder dem Smartphone kann sich negativ auf die Entwicklung von Kindern auswirken, sagen Experten. Bundesfamilienministerin Prien bringt in der Welt am Sonntag nun gesetzliche Regelungen bei der Begrenzung der Bildschirmzeit ins Spiel. Katrin Müller berichtet.
1: Nach Meinung von Familienministerin Prien sollten unter Dreijährige überhaupt keinen Kontakt zu digitalen Endgeräten haben. Das müsste eigentlich gesellschaftlicher Standard sein, sagt sie. Der Staat sollte zwar nicht in Kinderzimmer hineinregieren, die Ministerin will aber über eine gesetzliche Regelung zur Begrenzung der Bildschirmzeit nachdenken.
0: Wie kann die Pflegeversicherung reformiert werden? Der CDU-Politiker Stegemann will erwachsene Kinder früher an den Heimkosten ihrer Eltern beteiligen. Ab einem Jahresbrutto von 100.000 Euro ist das bisher möglich.

Diese Grenze könne man heruntersetzen, sagte Stegemann der Neuen Osnabrücker Zeitung. Wenn man nichts täte, würden die Beiträge zur Pflegeversicherung weiter steigen, so Stegemann. Die Komplettsperre des Brennerpasses für den Transitverkehr ist seit 11 Uhr in Kraft. Die Sperre dauert auf österreichischer Seite bis 19 Uhr, auf italienischer Seite bis 20 Uhr. Anlass

0: deutschen Insel Anholt gestrandeten Wal erfolgreich an Land gebracht. Jetzt ist rund um den Kadaver ein Absperrband. Behörden warnten Badegäste davor, sich dem Tier zu nähern. Es bestehe Ansteckungsgefahr. Am Donnerstag soll der tote Wal direkt am Strand untersucht werden, wie das dänische Amt für Naturverwaltung mitteilte.
1: Und damit seid ihr wieder up to date. Alle News aus Stadt und Region findet ihr wie immer auch nochmal zum Nachlesen auf radiogong.com oder für unterwegs in der Gong-App.
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1: Und da gilt es gerade noch, das schöne Wetter zu nutzen. Denn noch haben wir Sonnenschein mit so ein paar Wolken am Himmel. Gegen Nachmittag ziehen dann aber vereinzelt Schauer und Gewitter auf. Das Ganze aber trotzdem bei sommerlichen 29 Grad.
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1: Und hallo an alle Autofahrer. Das sieht gut aus, ihr kommt aktuell gut durch. Aber falls ihr noch was gesehen habt, dann meldet es gerne unter der 0800 30 80 900. Dann geben wir es gerne für euch durch. Gute Fahrt euch.
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1: Und ich wünsche euch einen grandiosen Samstag.

0: Das sind die Beats fürs wohlverdiente Wochenende hier beim Heimvorteil, das viele von euch vermutlich länger als gedacht im Auto verbringen werden. Denn ausgerechnet während der Pfingstferien, die viele ja auch für Urlaub in den Süden nutzen, ist die beliebte Route in den Italienurlaub heute für einen Tag gesperrt. Und deshalb, also wegen der Sperrung des Brenners, warnt sogar das Auswärtige Amt vor Reisen nach Österreich und Italien. Und wenn man dann im Stau steht und der Tank immer weniger wird, denken sich viele, kann ich meinen Verbrenner vielleicht kurz gegen E-Auto tauschen? Ja, hier bei meinem Vorteil geht es tatsächlich. 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
1: Es ist ein ganz modernes Fahrzeug, absolut familientauglich. Fünftürer mit 5 Sitzplätzen, auch einen sehr geräumigen Kofferraum. Dementsprechend passt da auch mal auch ein Hund mit rein, also sozusagen dann auch ein 6-Sitzer. Wir reden effektiv von einer Ladezeit von 30 Minuten, wenn man an eine DC-Ladestation geht. Die findet man vor alle Dingen dann eben an Autobahnraststätten, ne? Und da kann ich eben deutlich schneller nochmal laden. Alternativ bieten sich AC-Ladestationen, die findet man ganz normal in Würzburg Stadt, Landkreis natürlich auch, oder idealerweise dann eben zu Hause über eine eigene Wallbox. Hier reden wir dann über Ladezeiten von ungefähr 4 bis 5 Stunden, wenn das Fahrzeug wieder vollgeladen genutzt werden soll.
0: 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Gar nicht mal so eine schlechte Idee, jetzt umzudenken, denn nicht mehr lange, nur noch einen Monat, dann wird Sprit wieder 17 Cent teurer, denn dann endet ja auch schon der Tankrabatt. Verkehrsminister Patrick Schneider hat ja gestern schon der Verlängerung über den 30. Juni hinaus eine Abfuhr erteilt. Verwiesen hat er dabei auf die Kosten von rund 1,6 Milliarden Euro für die beiden Monate mit Tankrabatt. Und künftig wolle er höchstens den Güterverkehr entlasten, denn der hat große Auswirkungen auf das, was wir eben im Alltag spüren. Darunter zum Beispiel ja auch die Preise im Supermarkt. 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

ganz entspannt in den Samstagnachmittag hier beim Heimvorteil, bei dem wir euch diese Woche schon verraten haben, wo es sich hier bei uns noch lohnt zu investieren. Und das Geld nicht weniger, sondern mal mehr wird. Zum Beispiel nämlich auf dem Immobilienmarkt hier bei uns.

0: Das Handelsblatt hat nämlich eine neue Studie veröffentlicht, die zeigt, wo die Immobilienpreise in den nächsten Jahren am meisten steigen könnten. In Main-Spessart und Rhön-Grabfeld sind es tatsächlich nicht mal 1% in 10 Jahren. Im Landkreis Schweinfurt immerhin 2% und in der Stadt Würzburg bis zu 6%. Und wo sich so richtig bzw. am meisten lohnt, sich eine Immobilie zuzulegen, weiß meine Kollegin Fehle.
1: In Schweinfurt steigen die Preise am meisten, jährlich um 0,62%. Damit geht das deutlich schneller als im Rest der Region. Und das, obwohl die Stadt mit 2.677 Euro pro Quadratmeter bereits die teuersten Kaufpreise der Region hat. Der Grund ist jedoch klar, die Stadt bleibt durch Arbeitsplätze und Infrastruktur attraktiv und das sorgt für stabil steigende Preise.
0: Ja, dieser Ort verspricht laut Handelsblatt-Studie den meisten Wertzuwachs in den nächsten 10 Jahren von mehr als 6%. Und das ist auf jeden Fall gut zu wissen, wenn man mit dem Gedanken spielt, eine Wohnung oder auch ein Haus zu kaufen, weil man einfach keinen Bock mehr hat, Miete zu bezahlen. Oder in Zeiten, wo einfach alles teurer wird und man sich eine stabile Wertanlage suchen möchte. 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

0: Wir feiern das Wochenende mit Fastboy hier bei eurem Heimvorteil, an dem es dieses Wochenende für euch noch in die Luft gehen könnte. Morgen finden nämlich wieder die Saupurzel-Fly-Ins auf dem Karlstadter Flugplatz statt. Und das mit jeder Menge Flugspaß für die ganze Family. Florian Zaschka.
1: Wer Lust hat, kann auch selbst mit abheben. Wir bieten den ganzen Tag Rundflüge an. Man kommt einfach vorbei, holt sich ein Ticket. Da steht dann auch immer direkt die Abflugzeit mit drauf. Und wer will, kann auch Flüge buchen mit bis zu 3 Personen, die gleichzeitig in einem Flug mitfliegen können. Für vor allem die Kleinen, aber auch für die anderen Flugbegeisterten ist unser Flugsimulator wieder da. Beim Flugsimulator bekommt man eine VR-Brille aufgesetzt, hat also wirklich die komplette virtuelle Umgebung um sich herum, damit sich das Fliegen wie in einem echten Flugzeug anfühlt. Also so kann man mal wirklich realitätsnah dann ein Flugzeug selbst steuern.
0: Ja, und auch wenn das Wetter morgen nicht mitspielen sollte, sind die Saupurzel-Fly-Ins ein guter Spot, um den Sonntag zu verbringen.
1: Die meisten Sitzplätze sind in unseren Hangars, von da hat man jederzeit ein festes Dach über dem Kopf. Wir hoffen natürlich, dass es dieses Jahr nicht wieder erforderlich wird, so den Gewittern auszuweichen, sind aber auf jeden Fall vorbereitet. Letztes Jahr war es dann sogar auch so, man konnte dann wirklich unter den Tragflächen der Flugzeuge den Nachmittag verbringen.
0: Also bei Sonne, Wind und Regenwetter und Gewitter vielleicht ja euer Spot für morgen. Alle Infos dazu findet ihr aber auch nochmal mit vielen weiteren Veranstaltungstipps fürs Wochenende auf radiogong.com. Also klickt euch gerne mal rein.

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1: Ich bin Helen Martin. Wer mehr als 100.000 Euro brutto im Jahr verdient, muss sich an der Unterbringung seiner Eltern im Pflegeheim beteiligen, wenn die den Eigenanteil nicht stemmen können. CDU-Politiker Stegemann hat der Neuen Osnabrücker Zeitung gesagt, dass diese Einkommensgrenze abgesenkt werden sollte. Grundsätzlich wolle er die Familien wieder stärker in die Verantwortung nehmen. Bundesgesundheitsministerin Waken hatte ein Reformpaket für die Pflegeversicherung angekündigt. Bundesfamilienministerin Prien bringt gesetzliche Regelungen für die Bildschirmzeit kleiner Kinder ins Gespräch. Der Welt am Sonntag hat sie gesagt, es müsse gesellschaftlicher Standard sein, dass Kinder unter 3 Jahren überhaupt keinen Kontakt zu digitalen Endgeräten hätten. Der Staat soll nicht in die Kinderzimmer hineinregieren, aber andere Pflichten würden auch gesetzlich geregelt. Als Beispiel hat Prien die gewaltfreie Erziehung genannt. Mit scharfer Kritik an der schwarz-roten Bundesregierung hat sich FDP-Chef Dürr von der Spitze seiner Partei verabschiedet. Bei der Eröffnung des Bundesparteitags in Berlin warf er Union und SPD eine maßlose Schuldenpolitik und fehlenden Reformwillen vor. Die FDP hatte zuletzt in Baden-Württemberg und Rheinland-Pfalz den Wiedereinzug in die Landtage verpasst. Daraufhin sind Präsidium und Bundesvorstand zurückgetreten. Auf dem Parteitag soll neu gewählt werden. Titelverteidiger Paris Saint-Germain und der FC Arsenal kämpfen heute um die Krone im europäischen Fußball. Das Endspiel der Champions League wird in Budapest ausgetragen.

0: Fragen. Anstoß ist um 18 Uhr. Fabian Schaffer berichtet.
1: Auf ihrem Weg ins Finale warfen die Pariser zuletzt den FC Bayern raus. Jetzt soll der Titel verteidigt werden. Und die Franzosen gehen nach ihren starken Leistungen als leichter Favorit in die Partie. Arsenal auf der anderen Seite kann den Pokal zum ersten Mal in der Vereinsgeschichte holen.
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0: 20 Grad. Und morgen geht es dann aber leider weiter mit diesen Schauern und Gewittern.
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0: Und hallo an alle Autofahrer an der Stelle. Das sieht gut für euch aus. Wir haben keine größeren Stau- oder Verkehrsbehinderungen für euch. Aber Achtung, es wird geblitzt und zwar in Prosselsheim Richtung Kürnach. Gute Fahrt euch.
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0: Hallihallo.

0: mit Felix Jähn und Cascada feiern wir den Samstag hier beim Heimvorteil, dem 30. Mai. Ja Leute, der Mai, der neigt sich damit einfach auch schon wieder dem Ende zu. Und am Montag starten wir dann auch schon in den neuen Monat Juni, der nicht nur direkt den meteorologischen Sommeranfang im Gepäck hat, sondern auch jede Menge Veranstaltungen. Fehle.
1: Bei uns jagt im Juni ein Highlight das nächste. Schon Ende der Woche startet das Volksfest in Schweinfurt. Am Freitag ist der Beginn mit dem Festbieranstich durch den neuen Oberbürgermeister Ralf Hofmann, abgerundet mit dem großen Brillantfeuerwerk am Abend.

0: Schon einen Tag früher, am Donnerstag, startet einer der größten Offroad-Messen Deutschlands. Die Abenteuer Allrad in Bad Kissingen läuft dann bis zum Sonntag, wo Stargast Felix Neureuther mit vor Ort sein wird. Gleichzeitig startet in Haßfurt das Open-Air-Highlight Abendlicht mit vielen musikalischen Highlights bei freiem Eintritt. Und auch das Rhön-Festival zugunsten der Kissinger Hütte ist kommendes Wochenende. Sportlich wird's dann Ende des Monats. Am 22. Juni ist der 18. Geißberglauf des TSV Weigoldshausen. Und eine Woche später findet in Schweinfurt dann das größte Schlauchbootrennen Deutschlands statt. Das Rotarian Rowdy River Raft Race. Ihr könnt aber auch tanzen und feiern. Die Bolzplatz Open-Air-Tour ist zurück. Start ist am 1. Juni-Wochenende in Sennfeld und Ende Juni dann in Gerolzhofen.
1: Also langweilig muss uns im Juni auf jeden Fall schon mal nicht werden. Und hier beim Heimportal halten wir euch natürlich über alle Veranstaltungen auf dem Laufenden. Was dieses Wochenende geht, könnt ihr zum Beispiel auch schon jetzt auf radiogong.com nachschauen.

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0: Die Good Vibes mit Cheap Thrills von Sia an diesem Samstag hier beim Heimvorteil, an dem es Halbzeit für die Pfingstferien heißt. Für viele heißt es aber auch schon ab nach Hause oder auch nochmal ab in den Urlaub. Für uns Deutsche natürlich vor allem beliebt Italien. Blöd nur, dass heute genau der Brenner gesperrt ist, weshalb Polizei, ADAC und Behörden bereits seit gestern mit erheblichen Behinderungen auf der A8, der A93 und auch rund um die Grenze nach Tirol gerechnet haben. Und auch heute versuchen natürlich viele Autofahrer der Sperre zuvorzukommen mit entsprechend vollen Straßen. Kollege Christoph Grabner, der hat den Selbsttest quasi gewagt und ist heute nämlich selbst Richtung Italien gestartet. Christoph, was würdest du Autofahrern Richtung Urlaub in den Süden denn heute raten?
1: Heute würde ich nicht fahren. Untertags wird es definitiv eng, sowohl auf der Brenner Autobahn als auch auf allen anderen Verbindungen in Richtung Süden. Wer morgen fährt bzw. fahren muss, weil zum Beispiel das Hotel gebucht ist, der sollte früh losstarten und zwar so richtig früh. Das heißt, spätestens um 5 Uhr oder 6 Uhr sollte man in Italien sein. Wer später unterwegs ist, sollte sich auf Staus und Behinderungen einstellen.
0: Also der Urlaub Richtung Süden könnte heute für viele wohl erstmal eine echte Geduldsprobe zum Start in den Urlaub werden. Falls ihr aber im Stau stehen solltet, versorgen wir euch natürlich weiterhin mit guter Musik hier beim Heimvorteil.

0: Mit Taylor Swift geht's rein in den Samstagnachmittag hier beim Heimvorteil, an dem wir euch auch heute wieder sagen, was abgeht in eurer Heimat. Und die geizt dieses Wochenende ja auf jeden Fall nicht mit Veranstaltungen hier in der Region. Zum einen sind ja die nächsten Weinfeste und Open-Air-Veranstaltungen an den Start gegangen, wie zum Beispiel das Weindorf in Würzburg, bei dem ja seit gestern wieder rund um den Marktplatz fleißig geschöppelt werden kann. Und am Stadtstrand in Schweinfurt, da feiert man noch bis Montag Strandweinfest mit über 40 verschiedenen Weinen. Seit gestern feiert außerdem Kitzingen, und zwar sich selbst, beim Kitzinger Stadtfest mit Live-Musik in der Innenstadt und einem echten Highlight am morgigen Sonntag.
1: Der Sonntag, der steht im Zeichen der Familie. Das ist der Familiensonntag. Da haben wir eine große Spielstraße in der Kaiserstraße. Natürlich gibt es da auch Live-Musik am Marktplatz in der Kaiserstraße. Und als besonderes Highlight gibt es auch noch den verkaufsoffenen Sonntag von 13 bis 18 Uhr und das Ganze bei Eintritt frei und natürlich wie immer tolles Wetter in Kitzingen. Die Einzelhändler, die Gastronomen freuen sich auf ihren Besuch und ich lade sie herzlich ein dazu.
0: Ja, verkaufsoffener Sonntag in Kitzingen morgen. In Sand feiert man dagegen heute und morgen Fischfest am Baggersee. Das Ganze mit jede Menge Fischspezialitäten, wie zum Beispiel gegrillter Makrele, Fischbrötchen oder auch Forelle. Und in Hausen bei Würzburg, da feiert man am Wochenende auf dem Erdbeerfeld. Jasper.
2: Wir feiern am Sonntag ein Erdbeerfest mit Bio-Bisonwürsten von unserem Hof, leckeren Getränken, Kaffee und Kuchen, Live-Musik ab 16 Uhr. Und das Beste, ihr könnt den ganzen Tag Bio-Erdbeeren pflücken. Für die Kids haben wir eine Strohburg. Wir freuen uns, wenn ihr dabei seid.
0: Also, langweilig muss es auf jeden Fall keinem werden. Und alle Tipps fürs Wochenende findet ihr natürlich wie gewohnt auch nochmal auf unserer Website radiogong.com.

0: mit Martin Garrix und Ed Sheeran verabschiede ich mich heute von euch. Mein Name ist Chiara Köhnlein und ihr wart wie immer the cherry on top für mich. An der Stelle wünsche ich euch noch ein grandioses Wochenende. Genießt es bitte in vollen Zügen. Und jetzt wünsche ich euch ganz, ganz viel Spaß mit Kollege Andy Pool.
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1: Ich bin Helen Martin. Seit 11 Uhr ist die Brenner-Autobahn dicht, genauso wie sämtliche Nebenstrecken. Anlass ist eine Protestaktion der Anwohnerinnen und Anwohner, die sich gegen die Massen an Verkehr wehren wollen. Zu einer Kundgebung sind tausende Menschen gekommen. Die Sperrung der Brenner-Autobahn dauert auf der österreichischen Seite bis 19 Uhr, auf der italienischen Seite bis 20 Uhr. Heute Morgen vor der Sperre war es verkehrstechnisch laut Experten überraschend ruhig. Eigentlich lief beim FDP-Parteitag alles auf Wolfgang Kubicki als neuen Parteichef hinaus. Doch plötzlich hatte eine Gegenkandidatin, und zwar die Europa- und Verteidigungspolitikerin Marie-Agnes Strack-Zimmermann. Sie wurde auf dem Parteitag von 33 Delegierten vorgeschlagen. Der Parteitag soll einen Neuanfang bei der FDP einläuten, nachdem die Liberalen aus mehreren Landtagen geflogen sind. Timmy ist an Land. Die Behörden auf der dänischen Insel Anholt haben den Kadaver des Buckelwals aus dem flachen Wasser langsam an den Strand gezogen. Am Donnerstag soll Timmy dann direkt am Strand untersucht werden. Julia Weschenbach berichtet aus Skandinavien.
2: Es war eine mühsame Aktion, denn die Arbeiter am Strand hatten vor allem ein Ziel, dass der Wal heile bleibt. Gar nicht so einfach bei einem so riesigen Tier mitten im Verwesungsprozess. Aber es gelang. Unter den Augen von so einigen Schaulustigen. Eine Absperrung soll verhindern, dass sie dem Wal zu nahe kommen.
1: Wer setzt sich die Krone des europäischen Fußballs auf? Das wird heute Abend im Finale der Champions League in Budapest geklärt. Da treffen Paris Saint-Germain und der FC Arsenal aufeinander. Für PSG geht es um die Titelverteidigung. Die Londoner dagegen haben noch nie die Champions League gewonnen. Anstoß ist um 18 Uhr.
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3: Es ist schon durchwachsener auf jeden Fall. Gestern Nacht hat es auch schon die ersten Regentropfen gegeben. Auch am Nachmittag kann es dann einzelne, örtlich sogar auch kräftige Gewitter geben. Temperaturtechnisch sind wir aber weiterhin auf der sommerlichen Seite, so 26, 27, 28 Grad in etwa. In der Nacht gibt es dann vor allem östlich von Würzburg und Schweinfurt noch ein paar Schauer und Gewitter. Danach ist es locker bewölkt bei 17 bis 14 Grad. Morgen dann geht's nach einem sonnigen Start weiter mit Schauern und Gewittern. Und es wird auch recht unbeständig dann in der kommenden Woche.
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3: 15 Uhr und 2 Minuten. Hallo Autofahrer.

Vorsicht auf der A7, Fulda runter Richtung Würzburg, geht schon ab Dreieck Fulda los, zwischen Dreieck Fulda und Bad Brückenau auf Vollgas, hier defektes Fahrzeug, der rechte Fahrstreifen im Baustellenbereich ist gesperrt, Vorsicht hier, oder blockiert. Dann haben wir dir ja im weiteren Verlauf zwischen Bad Kissingen, Obertulba und Hammelburg, Gegenstände auf der Fahrbahn, eine Plane, bitte Vorsicht hier.

Sehr groovige Nummer von Ugel und Emile Angel und Alternate. Das Ganze heißt Moving to the Sun. Neu hier bei uns. Gerne liken auch bei uns in der Gong-Playlist, um diese Nummer selbstverständlich zu einem Most Wanted Hit zu machen. Und wenn ihr schon grooven wollt, schaut rein auf radiogong.com. Es gibt wieder eine Menge zu tun. Weindorf ist losgegangen. Da war gestern schon einiges los und danach auch in den verschiedenen Bars, Kneipen, Diskotheken. Also, es geht was bei uns. Wie gesagt, wir sagen euch nachher natürlich auch, was es so gibt. Aber ihr könnt auch gerne schon mal nachlesen auf radiogong.com. Jetzt haben wir Kamerad für euch. Das Ganze an diesem Samstagnachmittag mit Be Mine.

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BTS und Swim hier auf Radio Gong. An diesem Samstagnachmittag, wir schauen mal ganz kurz auf die Straßen. Eine Meldung haben wir noch von der A7 Fulda runter Richtung Würzburg zwischen dem Dreieck Fulda und Badbrücken auf Vollgas. Vorsicht, defektes Fahrzeug auf dem rechten Fahrstreifen im Baustellenbereich. Bitte Obacht hier in diesem Bereich. Allen unterwegs auf jeden Fall eine gute Fahrt. Alles andere ist aber zum Glück weggeräumt. Und wir haben noch einen Blitzer Prosselsheim in Richtung Kürnach. Bitte nicht zu schnell. Und das hier ist Leonie und Don't Worry für euch.

Samstagnachmittag. Himmel in meinen Gedanken, in meinem Kopf. Sicherlich für Taylor Swift und Travis Kelce auch. Sie werden ja bald heiraten. Man weiß nur nicht genau wann. 4. Juli wird so spekuliert. Ja, und dann soll es soweit sein, wird natürlich sicherlich einige illustre Gäste da sein. Aber da, auch da wird spekuliert. Die Fans brauchen ja immer irgendwas, worüber sie sprechen können. Wer wird alles da sein? Zoe Kravitz soll ja da sein, die Schauspielerin. Allerdings ohne Harry Styles, mit dem sie ja zusammen ist, weil Harry Styles ja mal mit Taylor Swift zusammen war. Vielleicht ist es nicht so günstig, wenn der Ex auftaucht. Ah, ich weiß nicht, wie sie das lösen wollen. Auf jeden Fall, Ed Sheeran wird unter anderem da sein und. Also es wird sicherlich groß. Selena Gomez, ja, beste Freundin von Taylor Swift, natürlich wird sie auch da sein. Also wird sicherlich einiges passieren und da wird es viel zu spekulieren und viel zu jubeln geben bei den Fans, wenn es dann mal soweit ist. Wir halten euch auf dem Laufenden, wieso auch nicht? Selbstverständlich, ne? Wenn Taylor Swift heiratet und alles dann super schön ist. Es wird bestimmt auch groß und wird richtig groß gefeiert, habe ich das Gefühl. Und dann wird er ja weitermachen, footballtechnisch. Er hat ja zuerst gesagt, nee, und dann doch. Und das wird ja auch sein. Und der Coach, der Trainer von Travis Kelce wird ja auch da sein, Andy Reid, weil er Taylor Swifts Vater noch aus Philadelphia kennt. Also nicht, weil die jetzt so, ne, sondern weil er einen Papa kennt, riesen NFL-Fan. So funktioniert das auf jeden Fall. Und hier ist sie nämlich, Taylor Swift. Wir lassen sie mal singen, The Fate of Ophelia.

0: Miley Cyrus, an End of the World, hier auf Radio Gong, das Ganze an diesem Samstagnachmittag. Ja, ich wünsche euch auf jeden Fall ein schönes Wochenende und wenn man dann am Sonntag ein bisschen chillen kann, ist es immer gut, ne? Ein bisschen Radio anmachen, ein bisschen Papa Radio Show und es wird morgens sicherlich sehr witzig.
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1: Ich bin Helen Martin. Deutschlands Krankenhäuser sind in einer schweren Finanzkrise. Bei einer Umfrage für die Deutsche Krankenhausgesellschaft haben 74% der Kliniken ihre wirtschaftliche Lage als unbefriedigend beurteilt. Das berichtet die Rheinische Post. Demnach können nur 9% ihre Betriebsausgaben unbegrenzt finanzieren. Die Bild und der Stern hatten zuletzt berichtet, dass in der Union über einen möglichen Kanzlerwechsel spekuliert wird. CSU-Vize Weber hat sich jetzt hinter Bundeskanzler Merz gestellt. Merz habe auf der europäischen Ebene eine starke Stellung, so Weber gegenüber der Funke Mediengruppe. Für ihn geht es laut eigener Aussage darum, über den richtigen inhaltlichen Weg in die Zukunft zu entscheiden. Ob Tablet, Smartphone oder Fernseher, kleine Kinder kommen oft schon früh mit digitalen Medien in Berührung. Bundesfamilienministerin Prien kann sich gesetzliche Regelungen vorstellen, um den Medienkonsum von kleinen Kindern zu verhindern. Der Staat würde auch andere Pflichten von Eltern im bürgerlichen Gesetzbuch regeln, so Prien in der Welt am Sonntag. Als Beispiel hat sie die gewaltfreie Erziehung genannt. Der FC Arsenal mit dem deutschen Fußballnationalspieler Kai Havertz ist nur noch einen Schritt vom größten Erfolg der Vereinsgeschichte entfernt. Im Champions-League-Finale treffen die Londoner am Abend in Budapest auf Titelverteidiger Paris Saint-Germain. Uli Reitinger berichtet.
2: Im wichtigsten Spiel des Jahres auf Vereinsebene fordert der englische Meister den französischen Meister. Das hört sich eigentlich nach Augenhöhe an, aber Paris Saint-Germain mit seinem Ausnahmefußballer Ousmane Dembélé geht hier schon als Favorit ins Endspiel von Budapest. Wie PSG in diesem epischen Halbfinale die Bayern rausgeworfen hat, das sollte Arsenal eine Warnung sein.
3: Soweit die Nachrichten. 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
3: Immer noch warm, aber eben durchwachsen, bewölkt. Immer wieder kann es auch Schauer oder auch Gewitter geben. Also hier und da zumindest, vor allem Spessart Rhön zunächst mal. In der Nacht dann leicht bewölkt oder klar, 17 bis 14 Grad die Tiefstwerte. Morgen dann geht's auch mit sonnigen Phasen los. Dann ab Mittag auch hier wieder Schauer oder Gewitter, teils auch ein bisschen kräftiger mit Sturmböen möglich. Aber am Nachmittag zeigt sich auch wieder mal die Sonne, 23 bis 26 Grad. Montag lassen die Schauer nach, die Sonne kommt wieder raus. Am Dienstag dann wieder Schauer und Gewitter und es geht recht wechselhaft erst einmal weiter und es wird vor allem etwas kühler.
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3: 16:02. Hallo Autofahrer. Wir haben aktuell für euch noch die A7 Fulda Richtung Würzburg zwischen dem Dreieck Fulda und Bad Brücken auf Vollgas. Hier defektes Fahrzeug im rechten oder auf dem rechten Fahrstreifen im Baustellenbereich. Bitte Vorsicht hier. Allen unterwegs auf jeden Fall eine gute Fahrt. Und der Blitzer Prosselsheim Richtung Körnach. Bitte nicht zu schnell.
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3: Und ich wünsche euch selbstverständlich einen schönen Samstagnachmittag. Servus.

0: Public, Need Your Love hier auf Radio Gong. Das Ganze an diesem Samstagnachmittag. Wir haben das letzte Wochenende im Mai. Ja, es ist unfassbar, wie die Zeit rast. Das heißt, wir haben dann ab Montag schon wieder Juni. Neuer Monat, neues Glück. Und da gibt's immer viel Neues zu berichten natürlich.
1: An der Schweinfurter Guter Mann Promenade hat jetzt ein neues Café in einer altbekannten Location aufgemacht. Aus dem alten Main Café wird The Art of Sipsy. Lange stand der Laden leer, jetzt ist er wieder ab sofort mit Leben gefüllt. Die neuen Betreiber sind keine Unbekannten. Seit 2022

0: betreiben sie schon die Weinbar Türmle und jetzt wollen sie mit ihrem ganztägigen Café am Main durchstarten. Ein bisschen länger leer stand das Schweizer Haus in Bad Kissingen. Aus dem verlassenen Traditionscafé wird nach 20 Jahren jetzt ein modernes Gästehaus. Und ab dem 1. Juni kommt der Sommer auf vier Rädern nach Schweinfurt. Der blaue Ananas-Foodtruck wird den ganzen Juni auf dem Parkplatz vom AMS im Hafen von Schweinfurt stehen. Hier gibt's Eis to go, Smoothies, Matcha und Eiskaffee. Und in Bad Neustadt auf dem Heinlein-Areal kommt jetzt neben dem Burger King, Norma und Teddy auch noch am 22. Juni ein Fressnapf mit dazu.
1: Also, egal was ihr davon erleben wollt, wir wünschen euch natürlich viel Spaß. Entdeckt neue Sachen bei uns in der Region mit Temper City und Self-Aware.

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0: Sehr coole Nummer, Anatra und 54 Ultra Talk to You hier auf Radio Gong an diesem Samstagnachmittag. Wir haben 16.30 Uhr, halb fünf und schauen, was heute geht. Aber vorher schauen wir noch kurz auf die Straßen. Die A3 Frankfurt Richtung Würzburg zwischen Wertheim, Lenkfurt und Helmstadt. Hier Reifenteile auf der Fahrbahn, die Richtungsfahrbahn blockiert. Vorsicht hier. Die A7 Fulda runter Richtung Würzburg zwischen Dreieck, Fulda und Bad Brücken auf vollgasdefektes Fahrzeug. Rechter Fahrstreifen im Baustellenbereich. Hier Vorsicht. Und dann haben wir noch zwischen Marktbreit und Kitzingen auf der A7 von Ulm rauf Richtung Würzburg Gegenstände auf der Fahrbahn, auch hier Reifenteile und der Blitzer Prosselsheim Richtung Körnach, bitte nicht zu schnell. So, und jetzt checken wir mal die Lage.
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2: Ja, in Schweinfurt feiern wir heute Neueröffnung von Art of Sipsy. Zur Feier des Tages gibt es da auch eine Party mit 10 verschiedenen DJs und Cocktails ab 22 Uhr. Vorher wird am Siedlerheim aber erstmal Straßenfest gefeiert. Das Ganze heute mit Food, Drinks und Live-Musik. Und los ging es hier schon um 14 Uhr. Ansonsten könnt ihr heute aber auch noch in den Biergarten gehen. Im Landgasthaus zum Löwen in Bischofsheim wird heute nämlich Hoffest gefeiert. Neben Live-Musik gibt es da fränkische Spezialitäten und Drinks zum Anstoßen. Währenddessen wird auf Schloss Salek in Hammelburg Weinfest gefeiert. Seit 15 Uhr könnt ihr da heute bei Live-Musik Bioweine und regionale Spezialitäten direkt am Weinkeller genießen.
0: Also, eine Menge los. Weitere Veranstaltungen findet ihr natürlich wie immer bei uns im Internet auf radiogong.com. Einfach mal vorbeisurfen und egal, was ihr vorhabt, viel Spaß.
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The second voice und let me be. Die zweite Stimme. Ja, die könnte ich heute auch gebrauchen. Die ist ein bisschen angeschlagen. War ein bisschen länger gestern, muss ich sagen. Aber es war schön. Es ist Crunch Time in vielen Ligen. Ja, das wissen wir ja, wenn die Saison so langsam zu Ende gehen. Wir wissen ja, Basketball unter der Woche haben die Baskets bei den Baskets verloren. Also die Würzburg-Baskets bei den Baskets aus Bonn. Und das ganze Playoff-Viertelfinalspiel 5. Das heißt, man ist raus und jetzt wird sich zeigen, was sich tut. Wer geht, wer kommt vielleicht und so weiter und so fort. Also da ist natürlich einiges zu erwarten, wie immer im Basketball. Die Kickers haben sich eine gute, hätte besser sein können, noch besser, aber es ist schon mal eine gute Ausgangsposition für den Aufstieg in die dritte Liga. 1-0 gewonnen bei Lok Leipzig am Montagabend um 18.30 Uhr dann das Spiel zu Hause. Das Rückspiel hoffentlich natürlich dann mit mindestens einem Unentschieden, so dass man am Ende dann aufsteigen wird. Das wäre schön, aber wie gesagt, muss erst gespielt werden und wir schauen mal. Wasserball, es war Würzburg 05, hat den 7. Platz in der zweiten Liga belegt, das Rückspiel in Uerdingen auch noch gewonnen, Hinspiel hatten sie auch schon gewonnen, also Glückwunsch auch an dieser Stelle. Und es gibt natürlich wahnsinnig viele Relegationsspiele hier auf den unteren Ebenen in Sachen Fußball.

Und da haben wir wirklich eine komplette Palette, auch online bei uns auf radiogong.com. Schaut mal da vorbei, direkt beim Stadtgespräch findet ihr das auch. Und da haben wir die Ergebnisse auch immer eingetragen, soweit sie uns vorliegen. Und dann heißt das, dann kann man dann sehen, wer eben drin geblieben ist, aufgestiegen ist, abgestiegen ist und so weiter und so fort. Also auch da eine komplette Übersicht. Und das ist immer super spannend, weil da echt wahnsinnig viele auch immer kommen zu den Sportplätzen und der Jubel ist immer riesig, wenn es funktioniert. Also schaut mal rein. Und hier ist Linkin Park für euch auf Radio Gong mit The Emptiness Machine.

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1: Ich bin Helen Martin. Wolfgang Kubicki ist der neue Bundesvorsitzende der FDP. Der 74-Jährige hat sich beim Parteitag in Berlin in einer Kampfabstimmung gegen die Europapolitikerin Marie-Agnes Strack-Zimmermann durchgesetzt. Die hatte überraschend gegen ihn kandidiert, nachdem sie von 33 Delegierten vorgeschlagen worden war. Für Kubicki gilt es jetzt, die Liberalen aus der Krise zu holen. Die FDP ist aktuell nur in 6 Landtagen vertreten. Der Brenner ist wie angekündigt dicht. Die Sperre dauert auf österreichischer Seite bis 19 Uhr, auf italienischer Seite bis 20 Uhr. Sie gilt für die Autobahn und sämtliche Nebenstrecken. Hintergrund des Ganzen ist eine Protestaktion. Matthias Röder berichtet aus Matrei am Brenner.
2: Im Vorfeld war ziemlich unklar, wie viele Menschen sich dem Protest gegen die Verkehrsflut anschließen würden. Es wurden Tausende. So geriet die Demonstration zu einem durchaus wuchtigen Signal, den Alpentransit neu zu regeln. Das befürchtete Verkehrschaos indes blieb komplett aus. Im Gegenteil waren viel weniger Autos in Richtung Brenner unterwegs als sonst.
1: Das Schicksal von Timmy, dem Buckelwal, hatte viele Menschen bewegt. Mittlerweile wurde sein Kadaver auf der dänischen Insel Anholt an Land gezogen. Am Donnerstag soll die Obduktion stattfinden, direkt am Strand. Bis dahin bleibt das tote Tier dort liegen. Mit Flatterband wurde eine Absperrung um den Wal errichtet. Wer setzt sich die Krone des europäischen Fußballs auf? Das wird heute Abend im Finale der Champions League in Budapest geklärt. Da treffen Paris Saint-Germain und der FC Arsenal aufeinander. Für PSG geht es um die Titelverteidigung. Die Londoner dagegen haben noch nie die Champions League gewonnen. Anstoß ist um 18 Uhr.
3: Soweit die Nachrichten. 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
3: Ja, es ist warm immer noch und die Sonne kommt jetzt auch schon wieder raus, das ist gut. Und in der Nacht ist es leicht bewölkt oder klar, wobei ganz vereinzelt kann es noch Wolken oder auch kräftige Schauer oder Gewitter geben. So, ganz vereinzelt. Tiefstwerte in der Nacht 17 bis 14 Grad. Morgen dann kann es auch sonnige Phasen erstmal geben. Danach auch hier teils kräftige Schauer und Gewitter, Sturmböen möglich. Im Laufe des Nachmittags aber wieder Sonnenschein, 23 bis 26 Grad. Und die neue Woche wird eher ein bisschen durchwachsen und auch etwas kühler.
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3: So, jetzt haben wir's. Und zwar das Ganze um 17 Uhr und ganz genau 3 Minuten. Hallo Autofahrer, wir haben die A3 Nürnberg Richtung Würzburg zwischen Wiesentheid und Kitzingen-Schwarzach hier noch Gegenstände auf der Fahrbahn. Allen unterwegs auf jeden Fall eine gute Fahrt.
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3: Und ich wünsche euch einen schönen Samstagnachmittag. Servus.

0: Kygo, Khaled und Griffin, Save My Love hier auf Radio Gong an diesem Samstagnachmittag. Wir hatten jetzt wirklich sehr, sehr schöne Tage und das ist natürlich prima auch für die vielen Feste hier in der Region, vor allem Weinfeste. Gibt es ja viele auch in Würzburg jetzt mittlerweile losgegangen, unser Weindorf, aber überall wird gefühlt gefeiert und wir haben uns mal umgehört, wie das ist so mit den Weinfesten bei euch. Was bedeutet das?
1: Für mich ist die Weinfestsaison so der erste Start in den Sommer. Ja, da ist die Sonne wieder draußen, da hat man wieder, kann man wieder rausgehen, kann man das Wetter genießen.
2: Weinfeste sind immer im Sommer, kurze Sachen an, lange Nächte und man genießt einfach das Leben.
3: Das ist auch wunderschön, bei dem tollen Wetter rausgehen und die verschiedenen Weine der Region probieren. Einfach eine tolle Geschichte. Also an einem Weinfest ist es halt schön, dass man sich durchprobieren kann, verschiedene Winzer probieren kann und ja.
4: Einfach Freude im Leben, Lebensfreude pur. Das Gemüt wird hell, macht total Freude.
0: So ist es auf jeden Fall. Egal, welche Feste ihr besucht, viel Spaß natürlich. Und ihr findet eine Menge online bei uns auf radiogong.com. Schaut mal rein, da gibt es so viel zum Auswählen. Vielleicht bei euch auch direkt in der Nähe. Also geht raus und feiert ein bisschen. Und hier ist Kamerad für euch mit. Die Mama, die sie auch schon gefeiert. Hug yourself.

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Na gut, können wir machen. Mark Forster, ein Lied, wird auch da sein. Im Sommer freuen wir uns natürlich auch drauf, wie so viele andere auch.

da sein werden. Am 17. Juli wird er sein in Kitzingen, aber nicht nur er. Vincent Weiss wird auch da sein, in Bad Kissingen unter anderem. Oder wir haben Roy Bianco, das Ganze auf dem Residenzplatz. Fastboy haben wir auch natürlich auf dem Residenzplatz. Also es wird ein großer Sommer. Wir haben jetzt schon im Juni auch natürlich nicht nur Feste, sondern eben auch umsonst und draußen das Heroes Festival und so weiter. Also es ist wirklich heiße Jahreszeit jetzt. Also jetzt gilt es einfach, vor allem für alle, die da bleiben und nicht irgendwo hinfahren, einfach die Zeit bei uns genießen. Es gibt wirklich so viele schöne Sachen und wir freuen uns natürlich, mit euch da unterwegs zu sein. Und man muss dann auch nicht im Stau stehen, sondern man kann ganz gechillt alles irgendwie so, ne, einrichten. Und wir haben, apropos, eine Meldung für euch, die A7 wird Richtung Ulm runter, Höhe Rothenburg ob der Tauber, ungesicherte Unfallstelle, hier ist gesperrt, es gibt eine örtliche Umleitung, bitte Vorsicht, hier allen unterwegs natürlich für euch eine gute Fahrt, das Ganze mit Bruno Mars und I Just Might.

Amber und Homewrecker. Hier auf Radio Gong, das Ganze an diesem Samstagnachmittag und Feste ohne Ende, wir haben es ja schon gehabt und Kiliani wird ja auch bald sein. Dauert noch ein bisschen, 3. bis zum 19. Juli, das Ganze auf der Talavera, aber dauert immer etwas länger, bis es aufgebaut wird, vor allem das Zelt. Das große Festzelt dauert natürlich dann schon eine Weile. Deswegen startet jetzt am Montag schon der Aufbau für Kiliani. Ja, das wirft jetzt schon seine Schatten voraus. Und das bedeutet natürlich auch für alle, die auf der Talavera normalerweise parken, zum Teil erst einmal gesperrt. Also nicht mehr so viele Parkplätze zur Verfügung. Und ab dem 23. Juni dann ist komplett gesperrt. Dann werden auch die Fahrgeschäfte aufgebaut mit allem drum und dran. Und da ist dann quasi erst einmal, bis Kiliani dann vorbei ist und abgebaut ist, dann eben kein Parken mehr möglich. Aber wie gesagt, am Montag schon teilweise gesperrt. Da startet der Aufbau und dann ab dem 23. Juni erstmal, ja, dann komplett gesperrt. Und Kiliani nochmal vom 3. bis zum 19. Juli. Damit ihr es wisst. Also. 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

Tame Impala und Dracula hier auf Radio Gong. Und das war's dann von meiner Seite. Andy Pohl sagt Ciao, Servus, wünsche euch noch einen schönen Samstagabend. Viel Spaß jetzt bei der Happy Hour mit Timo. Und wir hören uns am Montagabend wieder ab 20 Uhr zur Late Night Show. Bis denn.

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1: Ich bin Helen Martin. Die FDP hat einen neuen Bundesvorsitzenden. Es ist Wolfgang Kubicki. Der 74-Jährige hat sich beim Parteitag in Berlin gegen die Europapolitikerin Marie-Agnes Strack-Zimmermann durchgesetzt. Kubicki nach seiner Wahl:
2: Ich nehme die Wahl an und ich spüre die Bürde der Erwartungen. Und ich will versuchen, mit euch allen, mit Ihnen allen, dieser Bürde gerecht zu werden.
1: Die erste Herausforderung sei die Landtagswahl in Sachsen-Anhalt im September, so Kubicki. Aktuell ist die FDP nur in 6 Landtagen vertreten. Noch nie hat die Techniker-Krankenkasse so viele Verdachtsfälle auf Behandlungsfehler registriert wie letztes Jahr. Mehr als 7.500 Fälle waren es. Das sind 14% mehr als 2024. Laut der Techniker-Krankenkasse erhärtet sich jeder dritte Verdachtsfall im Laufe der Überprüfung. Vorstandschef Baas fordert ein einheitliches Melderegister für ärztliche Behandlungsfehler. Außerdem kritisiert er, dass Fehler zu oft verschwiegen werden würden. Für die Anwohner der Brenner-Autobahn ist es heute ein ungewöhnlich ruhiger Tag. Denn nicht nur die Autobahn ist dicht, sondern auch sämtliche Nebenstrecken. Das Ganze ist eine Protestaktion der Menschen dort, die sich gegen den vielen Verkehr wehren wollen. Zu einer Demonstration sind rund 5000 Menschen gekommen. Das zuvor befürchtete Verkehrschaos ist ausgeblieben. Auch auf den Ausweichstrecken gab es keine Behinderungen. Erwachsene Kinder sollten sich an den Kosten ihrer pflegebedürftigen Eltern beteiligen. Zumindest findet das der CDU-Politiker Stegemann. Eine Möglichkeit wäre laut ihm, die Einkommensgrenze zu senken, ab der Kinder zahlen müssen. Das hat Stegemann der Neuen Osnabrücker Zeitung gesagt. Bislang gilt das erst ab einem Jahreseinkommen von 100.000 Euro brutto. Für Stegemann ist diese Grenze laut eigener Aussage mehr oder weniger willkürlich.
3: Und das waren News, die ihr jederzeit nochmal nachlesen könnt. 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Natürlich auch in der völlig kostenlosen Gong-App.
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3: Heute ist auch wieder Wetter, 28 Grad in der Region. Es ist natürlich warm. Heute Abend dann, wie gesagt, kann es zu Schauer und Gewittern kommen. In der Nacht selbst hört es dann so langsam auf. Dann wird der Himmel wieder klar bei 17 bis 14 Grad. Morgen dann südlich des Mains sonnige Phasen. Ansonsten gibt es auch Sturmböen und teils kräftige Schauer zur Mittagszeit. Trotzdem sehr schwülwarme 23 bis 26 Grad. Und ab Montag dann lassen die Schauer nach und die Sonne kommt hervor. Toll! Montag müssen wir wieder arbeiten, ne?
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3: Einen Blick aufs Asphalt. Aktuell für euch, liebe Autofahrer da draußen. A7 Würzburg Richtung Ulm auf Höhe Rothenburg ob der Tauber wegen Bergungsarbeiten immer noch gesperrt. Da ist eine örtliche Umleitung eingerichtet. Es entspannt sich aber so langsam an der Stelle wieder. Ansonsten ist es ruhig, falls ihr noch irgendwas gesehen habt, sehr gerne kostenlos anrufen. 0800 30 80 900 euch da draußen. Eine gute und vor allem sichere Fahrt.
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3: Oh, es ist so heiß. Ja, das ist, also ich muss schon zugeben, mich macht dieses Wetter ein bisschen kirre im Kopf. Gott sei Dank gibt es da die coole Happy Hour für einen coolen Kopf, den man dort bewahren kann. Denn hier muss man nicht nachdenken. Hier kann man einfach mal das Hirn abschalten. Die etwas anderen 2 Stunden jetzt mal wieder. Auch bei diesem Wetter. Es ist... Unser Versprecher an euch, jeden Samstag, 18 bis 20 Uhr, ist hier Wünsch dir was.

geht um eure Musikwünsche, inklusive den Grüßen. Die könnt ihr hier reinschicken. Ja, entweder per Mail oder per WhatsApp oder ihr ruft hier einfach direkt an 0931 35 47 20. Ich sammle das und dann kommt das in ein wildes Potpourri hinein und dann werde ich das umrühren und dann werde ich das verwursten für euch, ja, und bastel für euch natürlich selbstverständlich die Grüße immer fachgerecht, normgerecht. Das ist DIN

0: offenbar, den schon viele von euch schon ewig nicht mehr gehört haben. Aber ich habe mir gedacht, oh, der tut mir echt leid, der Marc. Hallo Timo, leider war ich zu spät dran und habe keine Karten für gestern Abend auf der Steinburg bekommen. Für alle, die es nicht wissen, gestern war wieder Exit auf der Steinburg. Ja, also so House und Rave. Und hier steht noch, bei so einem Bombenwetter über Würzburg, warum machen die das nicht öfters? Weiß ich nicht, bin ich der Veranstalter, Marc? Ich würde gerne einen Musikwunsch einschicken und prüfen lassen. Es soll bitte einmal Scooter sein mit Rave from Outer Space. Wir werden später zwar nur auf dem Balkon sitzen, aber wir werden trotzdem die Nachbarn damit beschallen. Das ist ein Deal. Hier ist für euch Scooter mit Rave from Outer Space und herzlich willkommen in the Happy Hour.
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0: Das ist ABC für euch. The Look of Love.
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0: Nils hat sich das Ganze gewünscht. Wir sind in der Happy Hour, Freunde. Und zwar für seine Mom, die liebe Doris. Doris, du bist die beste Mama, der wo geben tut. Soll ich so sagen, hat er mir gesagt am Telefon. Herzlich willkommen in der Happy Hour. Meine Güte, so schnell geht wieder eine Arbeitswoche rum. Habt ihr überhaupt gearbeitet? Habt ihr Urlaub? Macht ihr gerade Urlaub? Sind die Kids aus dem Haus wegen Ferien und so? Was tut ihr denn da draußen überhaupt? Ihr dürft sehr gerne eure Grüße hier reinschicken an eure Liebsten oder an eure ärgsten Feinde. Es ist völlig egal. Es ist euch überlassen. Schreibt sie hier rein, entweder per WhatsApp, gerne aber auch per Mail. Oder ihr ruft einfach direkt hier an 0931 35 47 20. Ging's zu schnell? Auf unserer Homepage steht alles nochmal für euch aufgedröselt. Freunde, es ist wirklich warm. Später soll es noch gewittern. Dann bekommen wir wahrscheinlich ein bisschen Abkühlung. Es ist so dieses Wetter, wo man sagt so... Ich kann das nicht mehr. Es ist so... Und dann kommt der Regen, nicht wahr? Und bis das überhaupt passiert ist, kann man sich natürlich glücklich schätzen, wenn man vielleicht eine Klimaanlage hat. Wenn man keine hat und Abkühlung sucht oder sagt, ja, ich will mich aber nicht unbedingt deswegen nass machen. Tanja hat anscheinend, also eigentlich, wenn man ehrlich ist, mit ihrem Musikwunsch schon die passende Lösung gefunden. Hallo Radio Gong Team. Und mein lieber Timo, es freut mich sehr, dass ich besitzergreifend bin, offenbar für dich. Hiermit möchten wir uns bei Carsten mit C, in Klammern Blondo, was auch immer das bedeuten mag, bedanken für seine große Hilfe bei uns im Garten. Ihr habt nicht ernsthaft heute im Garten gearbeitet, bei dem Wetter. Wenn es zu heiß ist, macht man Siesta oder wie das heißt. Ja. Liebe Grüße Markus und Tanja und wir wünschen uns für ihn nämlich Lea mit Treppenhaus. Ja, das Treppenhaus. Eure ganz persönliche Kühleinheit. Legt euch einfach ins Treppenhaus. Ja, das ist auch kühl. Versteht ihr?
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Gustavo Lima gibt euch ein bisschen Sommervibes mit Ballada. Das ist ein Musikwunsch von Hanna gewesen. Ja, ich habe kein Wort verstanden. Hanna hat sich das Ganze gewünscht. Ich weiß nicht, ob sie es verstanden hat, was er am Ende gesagt hat. Es wird bestimmt was ganz, ganz Tolles gewesen sein. Sie grüßt ihren Papa damit. Sehr schön. Wir kommen jetzt in der Happy Hour zu einem weiteren WhatsApp-Wunsch. Wow, heute ist aber ganz schön was los. Heieiei. Huhu. Meine Familie und ich fahren gerade aus Frankfurt wieder nach Würzburg. Und wir würden uns Can't Hold Us von Macklemore und Ryan Lewis featuring

die Dolten wünschen. Ich wünsche euch noch einen schönen Tag und grüße noch den Andreas, der uns gerade sicher nach Hause fährt. Andreas ist am Steuer. Spannend. Liebe Grüße, die Lea. Ja, das können wir machen. Lea, das ist ein Deal. Finde ich toll. Finde ich eine gute Idee. Andreas feiert's auch. Hat zweimal auf die Hupe gedrückt. Bin ich mir sicher, dass er das gerade eben gemacht hat. Hier ist für euch Macklemore. Und ich kann es einfach nicht mehr halten.

0: Wahnsinnshit von Maxim, meine Soldaten hier bei uns sind mit Heimvorteil, nämlich hier auf Radio Gong und das in der Happy Hour, gewünscht nämlich von der Petra. Hallo Timo, ich wünsche mir heute ein Lied. Krass. Und es soll bitte einmal von Maxim sein, nämlich meine Soldaten und damit grüße ich das ganze Gong-Team und besonders dich, schon wieder mich. Liebe Grüße, Petra. Ich grüße jetzt mal alle da draußen, die heute arbeiten müssen bei dem Wetter. Alle, die vielleicht gerade, weiß nicht, in der Tankstelle stehen. Alle, die gerade irgendwo in der Schlange stehen. Alle, die im Stau stehen. Moment, ich gucke für euch. Nee, sieht gut aus. Stau müsste es niemand geben. Wir machen eine kurze Pause, danach geht's weiter mit einem Musikwunsch. Und zwar, jetzt muss ich ganz kurz gucken, wo ist es denn jetzt hingerutscht? Halt, stopp. War doch per WhatsApp. Bin doch nicht doof. Hä? Oh mein Gott. Kurzer Moment. Ist schon wieder verschwunden, ne? Sportsfreunde Stiller, da war's. Hier, hey Timo und grüß Gott an all die, die das hören. Ich wünsche mir von den Sportsfreunde Stiller bitte einmal New York, Rio, Rosenheim. Und was steht hier noch? Wir sind jetzt beim Essen. Grüße gehen auch raus an den lieben Martin, der hier sitzt. Grüße aus Versesbach, euer Chris. Sehr gut. Bis gleich.
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0: Alicia Karametz, goes to you. Beautiful. Hier bei uns Sender mit Heimvorteil, hier nämlich auf Radio Gong. Ob ihr es mir glaubt oder nicht. Ja, ist das nicht wunderbar? Wir sind in der Happy Hour. Es geht um eure Musikwünsche inklusive den Grüßen. Und es ist so viel los, dass ich teilweise auch zugeben muss. Ich muss mich erstmal hier ein bisschen reinlesen. Wer sich das jetzt gewünscht hat, das war Eva Benkert. Eva Benkert aus Kirchheim. Sie wird von jedem Kirchheimer und jeder Kirchheimerin gekannt. Da bin ich mir ziemlich sicher. Sie ist quasi wie die Bürgermeisterin dort. Hier steht, ich brauche heute unbedingt noch einen Musiktitel, bitte I'm a Scars to Your Beautiful, und ich würde gerne damit meine Freundin Bella grüßen. Dankeschön, sehr gerne geschehen. Wenn man so bekannt ist wie die Eva, kann man auch mal rausgehen und sich zeigen. Und wenn ihr Bock drauf habt, heute noch was zu erleben, dann gucken wir jetzt mal nach, was das sein könnte.
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0: Die Leute wollen doch einen sehen, Mensch. Hallo. In Würzburg ist so viel los. Wir haben das Weindorf zum Beispiel. Das geht noch bis 23.30 Uhr. Ist ja gestern gestartet. Jetzt habt ihr noch 9 Tage Zeit, euch durch 100 verschiedene Frankenweine zu probieren. Das ist viel, sehr viel. Auch heute wieder Exit, diesmal als Sundowner auf der Steinburg. Und zwar bis 22 Uhr, habt ihr vorhin schon gehört. Tickets? Ich guck mal rein, ob es da noch welche gibt. Nee. Auch für die Aftershow-Party gibt es noch Tickets. Was haben wir noch für euch? In Kitzingen ist Stadtfest. Wir haben das Seefest in Michelfeld. Brauereifest in Hedefeld. Und zwar bei der Martinsbräu. Der Eintritt ist frei übrigens. Dann haben wir das Hoffest am Spargel- und Bärenhof in Brixenstadt. Das läuft morgen übrigens auch nochmal. Generell gibt es Straßenfest am Siedlerheim in der Gartenstadt in Schweinfurt. Wir haben das Fischfest am Baggersee in Sand am Main. Wir haben uns selber Gongstrandweinfest am Stadtstrand in Schweinfurt. Geht noch bis 23 Uhr. Auch da übrigens 47 Weine. Nicht ganz 100, aber 47. Ist besser als 0, das wisst ihr. Dann haben wir noch das Weinfest am Weingut, und zwar am Schloss Saaleck ist das. Und alles Weitere könnt ihr nachlesen auf unserer Homepage, radiogong.com. Euch da draußen viel Spaß.
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0: Leute, ich war gestern im MRT. Wart ihr schon mal in einem MRT? Ihr wisst ja, ich habe mir die Kniescheibe rausgebomst beim Federball. Ja, ich würde auch lieber sagen beim MMA-Fight, aber es war beim Federballspielen. Das ist einige Wochen her. Jetzt war ich gestern, das muss ich euch kurz erzählen, war ich gestern im MRT, das erste Mal in meinem Leben, denk mir, boah, jetzt kriegst du bestimmt so richtig krass Kontrastmittel gespritzt und so, ne, Spritzen, lieben wir ja alle total. War übrigens nicht der Fall, aber was mich fasziniert hat an dieser Radiologie, ich glaube Radiologie heißt es, es war hier in Würzburg. Ich war total perplex. Ich komme rein, sitzen drei

MFA hinter der hinter dem Tresen, begrüßen mich freundlich. Ich sag, ich habe leider mein meinen Überweisungsträger hier, mein Banküberweisungs, ihr wisst schon, die Überweisung habe ich halt vergessen, ja. Rezept, I don't know, wie man das nennt, ja. Ich verstehe bis heute noch nicht, warum das nicht auf der Krankenkasse-Karte gespeichert ist. Egal. Drei Mädels. Super. Jetzt bin ich im MRT, komm wieder zurück, wieder drei neue Mädels. Da ich so, hä? Was? Hä? Hab ich mir sogar in den Kopf geschlagen. Es waren noch gerade eben noch drei andere. Dann sag ich komme in 5 Minuten wieder und bring die Überweisung, die ich ja vergessen hatte. Ich gehe raus, komme wieder, um die abzugeben, sitzen da wieder drei andere neue. Ich glaube, in dieser Radiologie in Würzburg haben die mit ihrem MRT, diesem Kernspin oder was auch immer das ist, ein schwarzes Loch in eine andere Dimension gebastelt, wo ständig neue MFA rauskommen. Wie machen die das? Da müssen, glaube ich, 100 verschiedene MFA arbeiten in der Radiologie. Verrückte Welt. Vielen herzlichen Dank auf jeden Fall. Ich hatte sehr viel Spaß dort. Es war sehr, sehr lustig, muss ich sagen. Lustig ist es auch in der Happy Hour, denn da geht es in der Regel um eure Musikwünsche inklusive den Grüßen und euren Geschichten des Alltags. So wie meine zum Beispiel. Ja, manchmal passieren verrückte Dinge. Und das könnt ihr hier reinschreiben. Entweder per WhatsApp, gerne aber auch per Mail oder ihr ruft hier einfach direkt an 0931 35 47 20. Pamela ist eine sehr, sehr liebe, das wissen wir alle. Sie hat tatsächlich monatelang jetzt sich fortgebildet. Die Fortbildung ist geglückt und sie freut sich einfach, dass sie sich jetzt nicht mehr die Nächte um die Ohren hauen muss. Nein, sie kann jetzt endlich wieder das Leben genießen. Sie ist so froh, dass es ein Ende hat mit dieser Lernerei. Es ist vorbei. The Morning After Dark ist jetzt quasi für sie da. Deswegen wünscht sie sich das Ganze und wünscht euch da draußen einen schönen Tag. Viel Spaß euch.

ist Samstag, Freunde. Es ist Samstagabend. Jeden Samstagabend von 18 bis 20 Uhr gibt's für euch die Happy Hour. Prädikat wertvoll. Kann man sich definitiv ins Regal hineinstellen. Und das war Coldplay mit Speed of Sound. Speed of Sound. Wie schnell ist eigentlich... Wie schnell sind Schallwellen? Die sind gar nicht so schnell, ne? Können ja die Schallmauer durchbrechen. Das ist das Coole daran. Das hat sich hier

0: Jemand gewünscht, der sehr oft auch wirklich am Telefon die Schallmauer quasi durchbricht, das muss man schon sagen, nämlich unser lieber Pierre. Pierre hat hier angerufen und hat gesagt, hallo, heute hätte ich ganz gerne mal Coldplay mit Speed of Sound und grüße alle Menschlein da draußen. Tolle Idee, finde ich super. Wir machen jetzt auch gleich eine, oh, was kommt gleich? Wir machen jetzt eine kurze Pause, danach gibt's für euch einen Musikwunsch direkt aus Lainach. Lainach, ein Ort zum Gernhaben. Lainach, wenn ich mich recht entsinne, liegt ja so im Tal. Ist eigentlich echt ein nicer place to be, muss man wirklich sagen. Ist nah an Würzburg, ist aber trotzdem dörflich. Ihr habt eure Ruhe. Klar, es gibt so eine ICE-Strecke in der Nähe, aber ey, das kriegt, glaube ich, keine Sau mit. Ja, Lainach, bin ich jetzt Immobilienmakler hier gerade oder was? Ich will einfach nur sagen, Lainach ist ein sehr schöner Ort. Auf jeden Fall kommt der nächste Musikwunsch aus Lainach und zwar von der Natascha. Die muss dringendst alle ihre Liebsten und alle ihre lieben Menschen da draußen grüßen, aber vor allem auch ihre Kids, ganz, ganz wichtig. Und da hat sie sich was Feines rausgesucht. Einen Hit von Ben. Herz aus Glas. Das hören wir uns an, nach einer kurzen Pause. Bis gleich.
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hat mich jetzt sehr, sehr berührt. Das Herz aus Glas kaputt gegangen. Sowas verschenkt man auch nicht. Ist ja nicht für die Ewigkeit. Ein Diamant, der ist für die Ewigkeit. Das braucht auch keiner. Das war Ben mit Herz aus Glas, ein Musikwunsch aus Lainach. Ein Ort so schön wie ein Diamant, das haben wir gelernt. Wir kommen jetzt nochmal in der letzten Stunde zu einem der letzte Song der ersten Stunde. Wir haben noch eine ganze Stunde. Keine Panik, wir kriegen eure Musikwünsche hin, versprochen. Tamara Geiger aus Teilheim hat hier nämlich reingeschrieben, dass sie wohl offenbar mit ihrem wunderbaren Freund Flori unterwegs war, nämlich auf den Frankensachs Classics 2026. Das scheint wohl eine Automesse zu sein oder so. Und sie hat mir hier eine wunderschöne Beschreibung eines Lowriders reingeschrieben. Danke, Tamara, dass du mich aufklärst, was ein Lowrider ist. Ich kenne aus beruflicher Sicht viele Low-Performer. Einen Low-Rider, das hatte ich tatsächlich noch nicht gewusst. Dankeschön dafür. Und sie würde gerne mit dem Song White Tiger von Easy Pizu ihren Freund Flori grüßen. Und wir hören uns gleich nach den News mit Stunde 2. Bis gleich.

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1: Ich bin Helen Martin. Die Brenner-Autobahn, die wichtige Alpenroute, mehrere Stunden gesperrt. Im Vorfeld gab es die Sorge, dass es deshalb heute ein Verkehrschaos geben könnte, aber das ist ausgeblieben. Das berichten sowohl die Polizei als auch der ADAC. Die Brenner-Autobahn und sämtliche Nebenstrecken waren heute dicht, weil die Anwohnerinnen und Anwohner dort demonstriert haben. Gegen den vielen Verkehr, den Lärm und die Abgase. Tausende Menschen waren bei einer Kundgebung dabei. Die FDP raus aus der Krise führen. Vor dieser Aufgabe steht jetzt der frisch gewählte Bundesvorsitzende Wolfgang Kubicki. Der 74-Jährige hat beim Parteitag in Berlin knapp 60% der Stimmen bekommen. Mehr dazu von Ronny Thorau.
2: Nun war die Wahl des neuen Chefs überraschend spannend, weil Marie-Agnes Strack-Zimmermann, das zweite wohl noch recht bekannte Gesicht der FDP, überraschend antrat. In ihrer kämpferischen Rede griff sie unter anderem Kubickis Politikstil an. Laut zu sein, Empörung, Populismus und scharfe Pointen, das reiche allein nicht. Am Ende reichte es aber doch für Kubicki, vielleicht auch, weil es bei den FDP-Delegierten durchaus Kritik gab, dass Strack-Zimmermann so kurzfristig antrat.
1: Für mehr Transparenz bei Gehältern von Frauen und Männern sollen in Deutschland nächstes Jahr neue Regeln in Kraft treten. Die Bundesregierung will eine entsprechende EU-Richtlinie bis Anfang 2027 in deutsches Recht umsetzen und damit später als vorgesehen. Die Frist zur Umsetzung Anfang Juni könne nicht eingehalten werden, heißt es aus dem Familienministerium. Durch die EU-Richtlinie soll zum Beispiel die Verdienstlücke zwischen Frauen und Männern schrumpfen. Das Schicksal von Timmy, dem Buckelwal, hatte viele Menschen bewegt. Mittlerweile wurde sein Kadaver auf der dänischen Insel Anholt an Land gezogen. Am Donnerstag soll die Obduktion stattfinden, direkt am Strand. Bis dahin bleibt das tote Tier dort liegen. Mit Flatterband wurde eine Absperrung um den Wal errichtet.
3: Und das war euer News Update. 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
3: Ich weiß, es ist überragend, aber wir haben heute auch wieder Wetter. Aktuell 27 Grad bei uns in der Region. Später kommt dann auf euch zu Schauer und Gewitter und das klingt dann in den Abend hinein auch wieder ab. 17 bis 14 Grad sind die Tiefsttemperaturen für die Nacht, also sehr, sehr eigentlich warm, wenn wir mal ehrlich sind. Morgen dann, vor allem südlich des Mains, starten wir mit sonnigen Phasen. Ansonsten dann auch wieder über die Mittagszeit teils kräftige Schauer und Gewitter. Und Vorsicht, da kommen auch Sturmböen. Also sichert mal alles, was bei euch auf der Terrasse oder auf dem Balkon steht. 23 bis 26 Grad sind die Höchsttemperaturen. Ab Montag dann wieder schöneres Wetter. Da kommt die Sonne raus. Ab Dienstag dann auch wieder Schauer und Gewitter.
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3: 7:04. Ein Hallo auf die Straßen A3 Frankfurt Richtung Würzburg und zwar zwischen dem Seligenstädter Dreieck und Aschaffenburg West. Vorsicht, da liegen momentan Reifenteile auf der Fahrbahn. Ansonsten ist es recht ruhig. Falls ihr noch was gesehen habt, einen Stau oder Blitzer sehr gerne kostenlos durchgeben. 0800 30 80 900 oder eine kurze WhatsApp. Das geht ebenfalls. Gute Fahrt euch.
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3: Was? Mit Timo Schneider? Aber um den geht's doch heute gar nicht. Richtig, denn wir sind in Stunde 2 der Happy Hour. Die etwas anderen 120 Minuten beim Sender mit Heimvorteil. Und wieso, weshalb, warum, fragt ihr euch? Weil es um eure Musikwünsche geht. Es geht um Musikwünsche. Es geht um Geschichten, die das Leben schreibt. Es geht darum, dass ihr einfach mal wirklich sagen könnt, ja, jetzt ist wünscht dir was. Im wahrsten Sinne des Wortes. Also schickt eure Musikwünsche hier rein, entweder per Mail,

gerne auch per WhatsApp oder einfach direkt hier anrufen bei mir 0931 35 47 20 und das findet ihr alles gebündelt auch nochmal auf unserer Homepage auf radiogong.com. David Glöckler aus Würzburg hat mir hier reingeschrieben. Hallo liebes Radio Gong Team, eigentlich wollte meine Freundin die Melie, er schreibt sie mit einem L, also

3 Tage verlängern? Laufen die über diesen Brennerpass oder was machen die? Warum 3 Tage? Des einen Freude, des anderen Leid. Tja, deswegen wünsche ich mir heute von Blink-182 I miss you. Überragend. Überragend, David. Weil ich sie so sehr vermisse. Danke und viele Grüße an die Happy-Hour-Gemeinde. Der David. Er hat's verstanden. Ja. Das ist auch geil, ne? Das heißt jetzt, seine Freundin, die Melli, ruft jetzt bei ihrem Arbeitgeber an und sagt, hör mal, ich wollte ja wiederkommen, ne? Ist aber gerade schwer. Die haben hier den Brennerpass zugemacht. Ich mache nochmal 3 Tage Urlaub, ja?

Zed und Liam Payne für euch mit Gerd Lowe hier bei eurem Sender mit Heimvorteil. Wir sind in der Happy Hour. Was für eine wunderschöne Wunschaktion war das denn? Gerade noch so die Kurve gekriegt wie damals bei der Führerscheinprüfung. Wer hat sich das Ganze gewünscht? Wir gucken rein. Es war Annika Herget aus Bergtheim. Ich finde es schön, dass du das mit großen Lettern mir hier per Mail reingeschickt hast. Schicke ich heute Abend mal in die Verlosung rein. Get Low von Zed und Liam Payne. In deine Musikbox, lieber Timo. Das ist nicht meine Musikbox, das ist eure. Ihr bastelt euch hier den besten Mix in der Region. Das ist das Tolle an der Happy Hour. Ja. Es gefällt ihr einfach immer noch, der Hit. Grüße gehen raus an Ronja und Selina. Haben wir sehr gerne gemacht. Wir kommen jetzt zu etwas mäßigen. Und zwar den Musikwunsch von Susanne Keller aus Randersacker. Hallo Timo, wir waren im Ferienprogramm zur Vogelschau bei der Falknerei Burg Rabenstein in der Fränkischen Schweiz. Hashtag Vogelschau. Und dementsprechend einen Titel bitte von Deichkind. Ja, es sollte nämlich eigentlich 23 Dohlen sein, habe ich leider nicht. Einfach genial, die Kinder mögen das. Ja, das wird jetzt traurig, ich habe den Song leider nicht. Sei bitte so lieb und mach den Spaß mit und gib uns doch einen kleinen Rückblick bzw. Erinnerung an diesen Ausflug. Die ganze Familie würde sich freuen und bitte grüße diese auch. Oh Mann, jetzt habe ich aber Pressure. Falls du die 23 Dohlen tatsächlich nicht vorrätig haben solltest, würden wir uns auch über Deichkind mit Luftbahn freuen. Puh, da habe ich ja nochmal Schwein gehabt. Gott sei Dank haut ihr manchmal noch Alternativen per Mail rein. Hier ist für euch Deichkind mit der Luftbahn, weil auch Vögel und Dohlen fliegen in der Luftbahn. Es gibt übrigens noch jede Menge andere Krähenartige. Wir haben zum Beispiel die Saatkrähe, die Nebelkrähe, den Kolkraben, die Alpenkrähe. Was haben wir noch? Oh Gott, gibt's nicht noch eine? Die Dohle? Ich habe bestimmt was vergessen. Verdammt!

0: Ich glaube, es ist wirklich Sommer. Die Wise Guys besingen es. Jetzt ist Sommer. Habt ihr gut verstanden, nicht wahr? Steffi ist auch der Meinung. Hallo Timo. Da ich heute von meiner Aushilfe in der Küche im Stich gelassen wurde, stehe ich jetzt alleine drin. Dafür brauche ich unbedingt gute Laune. Also bitte die Wise Guys mit Sommer. Vielen Dank und liebe Grüße aus dem Easy 27, die Steffi. Das ist natürlich blöd, ne? Das ist echt so ein Ding, kann ich verstehen, gerade bei dem Wetter dann. Es ist in der Küche stehen, ist glaube ich gerade echt nicht so geil. Wir wünschen dir viel Durchhaltevermögen. Wir sind für euch da. Dafür ist die Happy Hour da. Einmal ein kurzes Lächeln und der Tag kann weitergehen. Nicht wahr?
1: Hallo, liebes Radio Gong Team. Ich würde mir für die Happy Hour wünschen Don't Worry von Leonie für meine Mama, weil ich war bei der Radio Gong Club Tour im Finale, war ich mal mit ihr bei Leonie und seitdem sind wir totale Leonie-Fans und deswegen möchte ich sie damit grüßen. Tschüss!
0: Tschüss, Anna Lucia, die vergessen hat, ihren Namen zu nennen, aber Gott sei Dank hat sie mir das nochmal hinterhergeschoben. Glück gehabt. Hier ist für dich Leonie und Don't Worry. Danke für deine schöne Sprachnachricht.

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1: Hui, hui, hui, hui, hui. Was ist denn hier los? Korn? Ja, Twisted Transistor. Hatten wir, glaube ich, auch noch nicht in der Happy Hour. Öfter mal was Neues. Ihr müsst euch mal einfach auf Dinge einlassen. So zumindest offenbar aus der Richtung Schweinfurt. Nicole, hallo liebes Gong-Team. Könnt ihr mal bitte von Korn Twisted Transistor für meinen Sohn, den Ray, spielen? Liebe Grüße aus Schweinfurt von der Nicole. Haben wir sehr gerne gemacht. Denn genau exakt dafür ist sie da, Freunde, die Happy Hour. Sind eure Musikwünsche inklusive den Grüßen. Und wir machen eine ganz kurze Pause. Danach geht's weiter mit dem Theo. Theo ist schon 10 Jahre alt. Ja, auch er kann die Zeit nicht anhalten. Er kommt aus Kürnach und hätte ganz gerne Heartless von Kanye West und grüßt damit den Lionel. Und das machen wir sehr gerne. Bis gleich.
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Der hat aber auch schon einige Jahre auf dem Buckel, oder? Charlie Winston mit Like a Hobo. Sollen wir mal gucken, wann der rauskam? Komm, ich guck mal für euch. Ihr wisst ja, ich mach das immer alles live direkt hier. Like a Hobo. Hobo. Gibt's nicht so Hobo-Hochzeiten und so? Ich hab doch keine Ahnung, Leute. So, 2007? Was? Nein. Nein, nein, der kam 2009 raus. Egal, egal, ist trotzdem ewig lange her. 2009? Oh, holy. Doch so lang? Okay. Okay, das war ein Musikwunsch von unserem lieben Sebastian aus Heiligenhaus übrigens. Ich habe gefragt, Sebastian, bist du bei dem geilen Wetter nicht einfach mal draußen und erlebst was? Sagt er, ja, tatsächlich, wir sind gerade im Schwimmbad. Das ist nicht dein Ernst, oder? Doch, er ist im einzigen Schwimmbad da oben bei Heiligenhaus in der Nähe. Ich habe den Ort leider vergessen. Grüßen möchte er allerdings Debbie und Nico, die sind mit ihm dort. Und nicht zu vergessen, alle, die ihn kennen. Und er wünscht euch auch gutes Wasser im Schwimmbad, hat er gesagt. Toll. Wir kommen jetzt aber von

einem Lied aus dem Jahre 2009, aus einem, nee, wir kommen zu einem noch älteren Hit. Der wird euch definitiv gefallen. Falls ihr gerade mit dem Auto unterwegs sein solltet, seid ihr herzlich eingeladen bei Frank Martins Musikwunsch, das Fenster runterzumachen und komplett aufzudrehen. Es wird euch wirklich gefallen, wenn ihr Fan aus der Richtung so seid. Er kommt aus Karlstadt, denn ihr wisst ja, Karlstadt hat's, und schreibt rein: Hallo, bitte einmal die Oldschool-Kiste öffnen. Wir sitzen heute zusammen und würden uns sehr freuen über Creedence Clearwater mit Revival und Fortunate Son? Oh ja.

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1: Olivia Rodrigo mit Drop Dead. Hier bei eurem Sender mit Heimvorteil. Hier nämlich bei Radio Gong in der Happy Hour. Ein Musikwunsch, der kam rein von der Desiree. Desiree schreibt, diesen Hit kann ich bereits auf Gitarre spielen und singen. Du Loser, du kannst das bestimmt nicht. Nein. Liebe Desiree, ich komme aus einer Zeit, wo man sich Gitarre nämlich auf diversen Webseiten selber beigebracht hat. Ja, mittlerweile geht das nicht mehr so einfach. Ist alles kommerzialisiert worden. Verdammte Ultimate Guitar, Guitar.com. Das war eine Website, ich muss kurz abschweifen. Das war eine Website, da konnte man für die Community die Akkorde von Songs online stellen. Ja, also ihr habt dann so ein Gitarrenbild für euch gehabt, wo man halt einfach die Tasten so anschlagen konnte dann. Und dann, egal wie unmusikalisch in ihr um euer Leben seid, das hat jeder hingekriegt. Irgendwie. Und so habe ich mir so ein bisschen zumindest so A-Moll und so, ne? Und C kann ich spielen auf der Gitarre. Krass, gell? Aber wenn dann die Barré-Griffe losgehen, dann hört's auf. So, und vor ein paar Jahren habe ich bei meinen Eltern meine alte Gitarre entdeckt. Da habe ich gedacht, ey komm, guckst du mal so auf der Website nochmal, wie man gewisse Lieder halt spielt, geht da drauf und denkt mir, was? Ihr wollt dafür jetzt ein Abo? Ihr Schweine. Das hat die Community euch zur Verfügung gestellt. Ihr habt das kommerzialisiert. Verdammt nochmal. Das hat mich sehr schockiert, muss ich zugeben. Naja. Nichts ist umsonst im Leben, nicht wahr? Außer die Liebe. Was für ein passender Umschwung zu dem Telefonat, das ich gerade eben geführt habe mit Sebastian. Sebastian ist ein schwer beschäftigter Mensch. Wir reden nicht von unserem Sebastian aus Heiligenhaus. Nein, wir sprechen von Sebastian Karl. Der kommt aber auch nicht aus Karlstadt, sondern hier aus der Region. Er ist ein sehr schwer beschäftigter Mensch. Und wie wir alle wissen, wenn wir beschäftigt sind, beruflich oder privat, brauchen wir jemanden an der Seite, der uns den Rücken frei hält. Der sagt, komm, Kehrwoche übernehme ich. Dieses Mal, aber nur weil du es bist. Bei Sebastian ist es die Anna. Und letztes Jahr haben sich beide dazu entschieden, wisst ihr was, heiraten wäre doch mal eine nette Idee, oder? Haben sie dann gemacht. Jetzt ist ein Jahr rum. Jetzt sind Anna und Sebastian ein Jahr verheiratet. Das feiert man mit einem Hochzeitstag. Heute ist Hochzeitstag bei den beiden. Sehr schön. Herzlichen Glückwunsch auch von uns. Das ist wunderbar. Und sie haben sich natürlich einen Wahnsinns-Hit rausgesucht aus Tarzan, kannst du es spüren, die Liebe heute Nacht? Nein, ist es nicht. Es ist Phil Collins mit You Be In My Heart. Es lief auf deren Hochzeit. Alles Gute euch.

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Lass uns gehen. Revolver hält für euch da draußen die letzten Minuten der Happy Hour. Ich muss auch gleich gehen. Musikwunsch von der Eli war das Ganze. Hat sie sich gewünscht. Wir haben aber noch Platz für einen Hit. Und dann war es das heute tatsächlich schon. Ich weiß, es geht immer sehr schnell rum. Nächste Woche Samstag auch wieder Happy Hour. Was ein Zufall, nicht wahr? Da allerdings mit Kollege Läusel. Der wird euch begrüßen und der freut sich auch schon tierisch drauf. Was mache ich eigentlich nächste Woche? Ich bin nächste Woche Samstag auf Hochzeit eingeladen. Hochzeit auch ein Stichwort zum Abschluss, denn Sascha ist seit 5555 Tagen mit seiner Frau Nicole zusammen. Aber ob sie verheiratet sind, weiß ich nicht. Deswegen gönnt ihm auf jeden Fall der letzte Hit. Dir, lieber Sascha, weiteren 5555 Tagen viel Erfolg. Hier ist Bon Jovi mit Always. Ich bin Timo Schneider. Das war's für die Happy Hour. Ich wünsche euch allen ein schönes Restwochenende. Hab euch lieb. Kuss auf Nuss. Bis bald. Tschüss. 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
1: Ich bin Helen Martin. In der Union wird wohl über einen möglichen Kanzlerwechsel spekuliert. Zumindest hatten das die Bild und der Stern berichtet. CSU-Vize Weber hat jetzt Bundeskanzler Merz den Rücken gestärkt. Auf der europäischen Ebene habe Merz eine starke Stellung, sagte Weber der Funke Mediengruppe. Katrin Müller berichtet.
2: Auch wegen der vielen internationalen Krisen ruft Weber, der auch Partei- und Fraktionschef der Europäischen Volkspartei ist, zum Zusammenhalt auf. Er ist auch überzeugt, dass die schwarz-rote Koalition trotz der Streitereien 4 Jahre durchhält, mit Merz als Kanzler. Angesichts der schwierigen Lage und schlechter Umfragewerte gab es Gerüchte über Gedankenspiele in der Union, Merz als Kanzler zum Beispiel gegen NRW-Regierungschef Wüst auszutauschen.
1: Allein in diesem Jahr ist die FDP schon aus 2 Landtagen geflogen, Baden-Württemberg und Rheinland-Pfalz. Schon länger stecken die Liberalen in einer Krise. Jetzt haben sie einen neuen Parteichef, Wolfgang Kubicki. Der 74-Jährige ist auf dem Parteitag in Berlin mit knapp 60% der Stimmen gewählt worden. Überraschend war auch die Außenexpertin Marie-Agnes Strack-Zimmermann zur Wahl aufgestellt worden. Sie unterlag aber. Wegen der Brennersperrung waren heute Megastaus erwartet worden, doch die gab es nicht. Sowohl die Polizei als auch der ADAC waren davon ziemlich überrascht. Die Brennerautobahn war heute stundenlang dicht, genauso wie sämtliche Nebenstrecken. Anwohner und Anwohnerinnen haben damit gegen die Verkehrsmassen demonstriert. Bei einer Kundgebung waren tausende Menschen dabei. Bei der Technikerkrankenkasse sind letztes Jahr so viele Verdachtsfälle auf Behandlungsfehler gemeldet worden wie noch nie. Insgesamt waren es über 7.500, 14% mehr als im Vorjahr. Etwa jeder dritte Fall hat sich bestätigt. TK-Chef Baas fordert jetzt ein einheitliches Melderegister für Behandlungsfehler.
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1: Ich bin Helen Martin. Die FDP raus aus der Krise führen. Vor dieser Aufgabe steht jetzt der frisch gewählte neue Bundesvorsitzende Wolfgang Kubicki. Der 74-Jährige hat beim Parteitag in Berlin knapp 60% der Stimmen bekommen. Mehr dazu von Ronny Thorau.
2: Nun war die Wahl des neuen Chefs überraschend spannend, weil Marie-Agnes Strack-Zimmermann, das zweite wohl noch recht bekannte Gesicht der FDP, überraschend antrat. In ihrer kämpferischen Rede griff sie unter anderem Kubickis Politikstil an. Laut zu sein, Empörung, Populismus und scharfe Pointen, das reiche allein nicht. Am Ende reichte es aber doch für Kubicki, vielleicht auch, weil es bei den FDP-Delegierten durchaus Kritik gab, dass Strack-Zimmermann so kurzfristig antrat.
1: Die Brenner-Autobahn, die wichtige Alpenroute, mehrere Stunden gesperrt. Im Vorfeld gab es die Sorge, dass es deshalb heute ein Verkehrschaos geben könnte, aber das ist ausgeblieben. Das berichten sowohl die Polizei

0: Polizei als auch der ADAC. Die Brennerautobahn und sämtliche Nebenstrecken waren heute dicht, weil die Anwohner dort gegen die Verkehrsmassen demonstriert haben. Tausende Menschen waren bei einer Kundgebung dabei. Mittlerweile ist die Brennerautobahn wieder offen. Wird in der Union wirklich darüber nachgedacht, Bundeskanzler Merz auszutauschen? Zumindest hatten das mehrere Medien berichtet. Jetzt haben sich führende Unionspolitiker hinter Merz gestellt. Hessens Ministerpräsident Rhein zum Beispiel hat gesagt, die Christdemokraten würden nicht weniger, sondern mehr Merz brauchen. Fraktionschef Spahn hat die Berichte als Unsinn bezeichnet. Das Schicksal von Timmy, dem Buckelwal, hatte viele Menschen bewegt. Mittlerweile wurde sein Kadaver auf der dänischen Insel Anholt an Land gezogen. Am Donnerstag soll die Obduktion stattfinden, direkt am Strand. Bis dahin bleibt das tote Tier dort liegen. Mit Flatterband wurde eine Absperrung um den Wal errichtet.
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1: Ich bin Hendrik Daum. Wegen der Brennersperrung waren heute eigentlich Megastaus erwartet worden, doch die gab es nicht. Sowohl die Polizei als auch der ADAC waren davon ziemlich überrascht. Die Brennerautobahn war heute stundenlang dicht, genauso wie sämtliche Nebenstrecken. Anwohner und Anwohnerinnen haben damit gegen die Verkehrsmassen demonstriert. Bei einer Kundgebung waren tausende Menschen dabei. Mittlerweile ist die Brennerautobahn wieder frei. Allein in diesem Jahr ist die FDP schon aus 2 Landtagen geflogen, Baden-Württemberg und Rheinland-Pfalz. Schon länger stecken die Liberalen in einer Krise. Jetzt haben sie einen neuen Parteichef, Wolfgang Kubicki. Der 74-Jährige ist auf dem Parteitag in Berlin mit knapp 60% der Stimmen gewählt worden. Überraschend war auch die Außenpolitik-Expertin Marie-Agnes Strack-Zimmermann zur Wahl aufgestellt worden. Sie unterlag aber. US-Präsident Trump ist topfit. Zumindest steht das in der Zusammenfassung seiner jährlichen Leibarztuntersuchung. Da heißt es, Trump zeige starke Funktionen von Lunge und Herz im neurologischen Bereich und beim körperlichen Allgemeinzustand. Aus den USA berichtet Anne Pollmann.
2: Trumps Herz-Kreislauf-System entspreche dem eines rund 14 Jahre jüngeren Menschen, attestierte der Leibarzt dem Präsidenten. In den vergangenen Monaten wurden immer wieder Bedenken um den Gesundheitszustand des Präsidenten laut. Ein Grund waren dunkle Flecken an seinen Händen. Auch dafür findet sich in dem Bericht eine Erklärung.

0: Währung, nämlich das viele Händeschütteln.
1: Paris Saint-Germain hat seinen Titel verteidigt und zum zweiten Mal in der Vereinsgeschichte die Fußball-Champions League gewonnen. Die Franzosen setzten sich im Finale von Budapest gegen den FC Arsenal mit 5:4 nach Elfmeterschießen durch. Da half am Ende auch das frühe Tor für Arsenal durch Nationalspieler Kai Havertz nichts.
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1: Ich bin Hendrik Daum. Der neue FDP-Vorsitzende Wolfgang Kubicki hat eine Zusammenarbeit mit der AfD ausgeschlossen. Der 74-Jährige betonte, es werde keinerlei Kooperation geben. Man müsse aber den Leuten erklären, was im Programm der AfD stehe. Das sei, Zitat, Bullshit im wahrsten Wortsinn. Kubicki hatte sich zuvor auf dem Parteitag in Berlin in einer Kampfabstimmung gegen die Europaabgeordnete Marie-Agnes Strack-Zimmermann durchgesetzt. Er wurde mit knapp 60% zum Vorsitzenden gewählt. Die Brenner-Autobahn ist nach einer mehrstündigen Vollsperrung wieder von beiden Seiten befahrbar. Die wichtige Straßenverbindung zwischen Österreich und Italien war heute wegen einer Kundgebung rund 8 Stunden lang gesperrt. Tausende haben dabei gegen den zunehmenden Verkehr protestiert. Sie forderten die Politik ultimativ auf, dagegen vorzugehen. Das befürchtete Verkehrschaos wegen der Vollsperrung ist aber ausgeblieben. Es sei sogar deutlich ruhiger gewesen als sonst an Reisetagen in den Ferien, hieß es vom ADAC Südbayern. Wird in der Union wirklich darüber nachgedacht, Bundeskanzler Merz auszutauschen? Zumindest hatten das mehrere Medien berichtet. Jetzt haben sich führende Unionspolitiker hinter Merz gestellt. Hessens Ministerpräsident Rhein zum Beispiel hat gesagt, die Christdemokraten würden nicht weniger, sondern mehr Merz brauchen. Und Fraktionschef Spahn hat die Berichte als Unsinn bezeichnet. Paris Saint-Germain hat seinen Titel verteidigt und zum zweiten Mal in der Vereinsgeschichte die Fußball-Champions League gewonnen. Die Franzosen, die setzten sich im Finale von Budapest gegen den FC Arsenal mit 5:4 nach Elfmeterschießen durch. Da half am Ende auch das frühe Tor für Arsenal durch Nationalspieler Kai Havertz nichts.

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1: Ich bin Hendrik Daum. Der neue FDP-Vorsitzende Wolfgang Kubicki hat eine Zusammenarbeit mit der AfD ausgeschlossen. Der 74-Jährige betonte, es werde keinerlei Kooperation geben. Man müsse aber den Leuten erklären, was im Programm der AfD stehe. Das sei, Zitat, Bullshit im wahrsten Wortsinn. Kubicki hatte sich zuvor auf dem Parteitag in Berlin in einer Kampfabstimmung gegen die Europaabgeordnete Marie-Agnes Strack-Zimmermann durchgesetzt. Er wurde mit knapp 60% zum Vorsitzenden gewählt. Wegen der Brennersperrung waren ja eigentlich Megastaus erwartet worden, doch die gab es nicht. Sowohl die Polizei als auch der ADAC waren davon ziemlich überrascht. Die Brennerautobahn war gestern ja stundenlang dicht, genauso wie sämtliche Nebenstrecken. Anwohner und Anwohnerinnen haben damit gegen die Verkehrsmassen demonstriert. Bei einer Kundgebung waren tausende Menschen dabei. Seit dem Abend ist die Brennerautobahn in beiden Richtungen wieder frei befahrbar. US-Präsident Trump ist topfit. Zumindest steht das in der Zusammenfassung seiner jährlichen Leibarztuntersuchung. Da heißt es, Trump zeige starke Funktionen von Lunge und Herz im neurologischen Bereich und beim körperlichen Allgemeinzustand. Aus den USA berichtet Anne Pollmann.
2: Trumps Herz-Kreislauf-System entspreche dem eines rund 14 Jahre jüngeren Menschen, attestierte der Leibarzt dem Präsidenten. In den vergangenen Monaten wurden immer wieder Bedenken um den Gesundheitszustand des Präsidenten laut. Ein Grund waren dunkle Flecken an seinen Händen. Auch dafür findet sich in dem Bericht eine Erklärung, nämlich, dass viele Hände schütteln.
1: Paris Saint-Germain hat seinen Titel verteidigt und zum zweiten Mal in der Vereinsgeschichte die Fußball-Champions League gewonnen. Die Franzosen, die setzten sich im Finale von Budapest gegen den FC Arsenal mit 5:4 nach Elfmeterschießen durch. Da half am Ende auch das frühe Tor für Arsenal durch Nationalspieler Kai Havertz nichts.
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1: Ich bin Hendrik Daum. Wegen der Brennersperrung waren ja eigentlich Megastaus erwartet worden, doch die gab es nicht. Sowohl die Polizei als auch der ADAC waren davon ziemlich überrascht. Die Brennerautobahn war gestern ja stundenlang dicht, genauso wie sämtliche Nebenstrecken. Anwohner und Anwohnerinnen haben damit gegen die Verkehrsmassen demonstriert. Bei einer Kundgebung waren tausende Menschen dabei. Seit dem Abend ist die Brennerautobahn in beiden Richtungen wieder frei befahrbar. Allein in diesem Jahr ist die FDP schon aus 2 Landtagen geflogen, Baden-Württemberg und Rheinland-Pfalz. Schon länger stecken die Liberalen in einer Krise. Jetzt haben sie einen neuen Parteichef, Wolfgang Kubicki. Der 74-Jährige ist auf dem Parteitag in Berlin mit knapp 60% der Stimmen gewählt worden. Überraschend war auch die Außenpolitik-Expertin Marie-Agnes Strack-Zimmermann zur Wahl aufgestellt worden, sie unterlag aber. Wird in der Union wirklich darüber nachgedacht, Bundeskanzler Merz auszutauschen? Zumindest hatten das ja mehrere Medien berichtet. Jetzt haben sich aber führende Unionspolitiker hinter Merz gestellt. Hessens Ministerpräsident Rhein zum Beispiel hat gesagt, die Christdemokraten würden nicht weniger, sondern mehr Merz brauchen. Und Fraktionschef Spahn hat die Berichte als Unsinn bezeichnet. Paris Saint-Germain hat seinen Titel verteidigt und zum 2. Mal in der Vereinsgeschichte die Fußball-Champions League gewonnen. Die Franzosen, die setzten sich im Finale von Budapest gegen den FC Arsenal mit 5:4 nach Elfmeterschießen durch. Da half am Ende auch das frühe Tor für Arsenal durch Nationalspieler Kai Havertz nichts.
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1: Ich bin Hendrik Daum. Der neue FDP-Vorsitzende Wolfgang Kubicki hat eine Zusammenarbeit mit der AfD ausgeschlossen. Der 74-Jährige betonte, es werde keinerlei Kooperation geben. Man müsse aber den Leuten erklären, was im Programm der AfD stehe. Das sei, Zitat, Bullshit im wahrsten Wortsinn. Kubicki hatte sich zuvor auf dem Parteitag in Berlin in einer Kampfabstimmung gegen die Europaabgeordnete Marie-Agnes Strack-Zimmermann durchgesetzt. Er wurde mit knapp 60% zum Vorsitzenden gewählt. Wegen der Brennersperrung waren ja eigentlich Megastaus erwartet worden, doch die gab es nicht. Sowohl die Polizei als auch der ADAC waren davon ziemlich überrascht. Die Brennerautobahn war gestern ja stundenlang dicht, genauso wie sämtliche Nebenstrecken. Anwohner und Anwohnerinnen haben damit gegen die Verkehrsmassen demonstriert. Bei einer Kundgebung waren tausende Menschen dabei. Seit dem Abend ist die Brennerautobahn in beiden Richtungen wieder frei befahrbar. Wird in der Union wirklich darüber nachgedacht, Bundeskanzler Merz auszutauschen? Zumindest hatten das ja mehrere Medien berichtet. Jetzt haben sich aber führende Unionspolitiker hinter Merz gestellt. Hessens Ministerpräsident Rhein zum Beispiel hat gesagt, die Christdemokraten würden nicht weniger, sondern mehr Merz brauchen. Und Fraktionschef Spahn hat die Berichte als Unsinn bezeichnet. Der Titelverteidiger Paris Saint-Germain hat die Fußball-Champions League gewonnen. Die Franzosen bezwangen im Finale in Budapest den FC Arsenal mit 4:3 im Elfmeterschießen. Paris hat damit zum zweiten Mal in der Vereinsgeschichte den Titel in der Königsklasse geholt. Philipp Detlefs berichtet.
2: Der Traum von Kai Havertz und dem FC Arsenal ist geplatzt. Und das, obwohl die Londoner im Finale einen Traumstart erwischten. Schon nach 6 Minuten traf der Nationalspieler zur Führung und Arsenal kontrollierte die Partie über weite Strecken. Nach einer Stunde der Ausgleich für Paris durch einen Strafstoß von Dembélé. Die Entscheidung fiel erst im Elfmeterschießen. Arsenals Eze schoss den Ball weit neben das Tor.